Na, das ist doch mal eine Neuentdeckung, oder? Zumindest für mich, denn also mir war dieser Song aus dem Jahr 1977 vorher völlig unbekannt. Barockes Arrangement, mehrstimmiger Gesang, wunderbar. Das war das Zweigroschenlied von 4 PS. Ein Flackern in der DDR-Musik, so habe ich es auf einer Internetseite gelesen. Ja, gemeint ist damit, diese Gruppe gab es tatsächlich nur 4 Jahre lang, gegründet von Mitgliedern der Band von Veronika Fischer. Und man könnte auch sagen, mit 4 PS in Richtung Pankow, denn genau diese legendäre Ostrock-Band entwickelte sich 1981 daraus. Ein Jahr später, 1982, da fand zum ersten Mal im Ostberliner Palast der Republik das Musikfestival Rock für den Frieden statt und dann bis 1987 immer einmal im Jahr und immer auch für mehrere Tage. Und man kann sagen, alle bekannten Bands der DDR traten hier auf. Zuletzt waren es 65, also das war wirklich ein echtes Spektakel. Mit dabei waren aber auch Latin Quarter, Udo Lindenberg, das ist ja bekannt, und Tom Robinson, der britische Musiker, der spielte 1982 mit der Band Enno 55. Und die waren 2 Jahre später wieder mit dabei. Das war das Jahr, als Bab wieder nach Hause fuhren, weil sie einen ganz bestimmten Song nicht spielen durften. Und da hat Wolfgang Niedecken entschieden, nein, dann bleiben wir nicht hier, dann fahren wir tatsächlich wieder nach Hause und wir treten hier nicht auf. Hier sind Enno 55 live auf dem Festival Rock für den Frieden mit einem Song, den auch Tom Robinson mitgeschrieben hat. Das ist

Time Waits for No One. Das ist das Original und es kommt von den Rolling Stones. Ulla Meinecke hat es wortwörtlich übersetzt, die Zeit wartet auf niemand. Von einem Album, das ausschließlich solche Coverversionen enthält. Und dieses Album heißt Löwen, 1991 ist es erschienen. Lohnt sich immer wieder da mal reinzuhören. Man findet Songs von Joe Jackson, den Eagles oder Bruce Springsteen. Auf Deutsch. Aus Vienna von Billy Joel, da hat Ulla Meinecke Da kommt ein Tag gemacht und hat dafür auch Lob vom Meister selbst bekommen. Billy Joel hat sich tatsächlich bei ihr für diese Interpretation bedankt. Ja, gecovert ist das eine, geklaut das andere. Ob nun bewusst oder unbewusst, das ist ja immer wieder ein großes Thema und immer wieder müssen sich Gerichte damit beschäftigen. Einer der aktuellsten Fälle, der mir jetzt eingefallen ist, ist Miley Cyrus. Die wurde ja verklagt, weil sie mit ihrem Welthit Flowers angeblich einen Song von Bruno Mars kopiert haben soll. Fury in the Slaughterhouse, die haben dieses Thema 1997 mal herrlich selbstironisch zusammengefasst. Man nehme ein bisschen R.E.M. und Sting, dann vielleicht noch einen Schuss Cure und einen kleinen Löffel Clash. Fertig ist der Fury-Song, denn alles in allem sind wir nur brillante Diebe. Brilliant Thieves.

Fury in the Slaughterhouse. So, und jetzt kurz vor dem Sportblock noch ein ganz kurzes Stückchen, und das ist garantiert nicht geklaut. Das ist ein Original. Es kommt von Jörn Schlüter und der kommt aus Bremen. Seine Band heißt Someday Jacob und das ist Leaving New York.

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1: Eine halbe Stunde noch das Deutschrock-Spezialmusik Made in Germany mit Bernd Schlesselmann. In den 80er, 90er Jahren, da hat er die Massen begeistert und die Stadien gefüllt. Am 20. Dezember 1989 trat Marius Müller-Westernhagen in der Dortmunder Westfalenhalle auf und aus diesem Konzert wurde wirklich das meistverkaufte Live-Album in Deutschland über 15 Monate lang ununterbrochen in den Charts. Halleluja!

psychedelischer Krautrock und dafür haben wir doch hier im Beatclub immer ein Plätzchen frei. Das war die Band Joy Unlimited und auch diese Stimme, die gehört auf jeden Fall in ein Deutschrock-Spezial. Das war die kraftvolle Stimme von Joy Fleming, neben Inga Rumpf sicherlich Deutschlands herausragendste Blues- und Soul-Sängerin. Man muss sagen, diese Frau aus der Pfalz hatte absolut internationales Niveau, wurde aber leider musikalisch oft unterschätzt. Und das eben war der Song Mr. Pseudonym aus den frühen 70ern. Und genau da bleiben wir auch noch eine kleine Weile, denn damals, Anfang der 70er, setzte sich in Chemnitz, das noch Karl-Marx-Stadt hieß, ein 11-jähriger Junge ans Klavier und er spielte eine Melodie, die ihm ganz spontan einfiel. Er war traurig, weil sein Vater die Familie verlassen wollte und deshalb war es auch eine traurige Melodie. Sein Name Dirk Michaelis und der wurde 1985 Sänger der Band Karussell. Da hatte er die Melodie immer noch im Kopf und mit dem Text der Schriftstellerin Gisela Steineckert wurde daraus dann eine der schönsten Liebesballaden der ostdeutschen Musikszene. Und im Herbst 89 wurde es sogar zur Wendehymne in der DDR als Kommentar auf die Fluchtwelle in Richtung Westen, als ich fortging.

Ja, es ist so bedauerlich, dass es diese Band nicht mehr gibt, Spliff. Und das war Labyrinth aus ihrem letzten Album, 1984 erschienen, Schwarz auf Weiß. Und wenn man sich diese Songs heute nochmal anhört, und die sind ja alle über 40 Jahre alt, dann stellt man fest, meine Güte, klingt das frisch und dynamisch, erstaunlich gut gealtert. Also Spliff, nicht nur deshalb, zählen immer noch zu meinen persönlichen Favorites der 80er. Im vergangenen Jahr, da wurden alle vier Alben neu auf Vinyl veröffentlicht, in unterschiedlichen Farben übrigens. Und da hat man natürlich spekuliert, gibt es möglicherweise eine Reunion? Aber das haben Reinhold Heil und Herwig Mitteregger kategorisch ausgeschlossen. Auch deshalb, weil Bassist Manne Präker bereits 2012 gestorben ist. Und das bestehende Werk stehe schließlich für sich, haben sie gesagt. Und das gilt auch für die nächste Band hier im Beat Club auf Bremen 1. Das sind Lake, die in den 70ern mit ihren ersten drei Alben wirklich eine Marke in der deutschen Rockmusik gesetzt haben. Feinster melodischer Rock, eingängige West Coast Harmonien und das aus Norddeutschland. Und genau dort knüpfen sie jetzt wieder an mit einem Album, das sinnigerweise Four heißt. So klingt Musik aus Husum in Nordfriesland, denn da hat die Band diese Songs aufgenommen. Einer davon kommt jetzt, das sind Lake mit All We Need.

Lake, All We Need aus ihrem aktuellen Album 4. Und das war der Beat Club mit dem Deutschrock-Spezial zum Abschluss der Einheitsfeier hier in Bremen. Ich hoffe, es hat Ihnen gefallen. Vielen Dank auf jeden Fall fürs Zuhören. Hier geht's gleich weiter mit Michelle Brückner in den nächsten 4 Stunden. Der Abend auf Bremen 1 bis 0 Uhr. Da wünsche ich viel Spaß. Und in einer Woche dann ein neuer Beat Club mit Lutz. Und er spielt dann unter anderem Musik von Sting, von Roger Taylor und Stevie Wonder. So, und mein Rausschmeißer heute, Rockhaus mit Tanzen mitten im November. Ich wünsche Ihnen einen schönen Abend. Machen Sie es gut. Tschüss.

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1: Ja, und ich kann natürlich auch nicht so tun, als wenn in Bremen seit Freitagnachmittag nicht irgendwas passiert wäre. Einen schönen guten Abend, hier ist der Beat Club mit Bernd Schlesemann am Mikrofon und dieser Beat Club heute im Zeichen der deutschen Einheit. Meine Güte, was war da alles los? Meine Güte, was war das voll? Dem Anlass angemessen heute also ein Deutschrock-Spezial. Musik made in Germany aus Ost und West, aus alten und neuen Ländern, eben aus Deutschland. Wir wissen ja, Geschichte wird gemacht. Es geht voran.

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Und das waren Wolfsmond, die ihre Wurzeln hier in Bremen haben, gegründet von Jochen Peters, genannt Lou Lafayette. Und wenn der Begriff Laid Back bei irgendeiner Band zutrifft, dann doch wohl bei Wolfsmond. Das klang immer sehr entspannt, sehr cool und es war auch sicherlich von jemandem wie J.J. Cale inspiriert. Gerade ist übrigens eine neue Doppel-CD mit Songs aus ihren frühen Jahren von 1977 bis 1979 erschienen. Wolfsmond, für mich ist es Rock'n'Roll Part 1. So der Titel. Und für viele, die in der DDR aufgewachsen sind, war das der Rock'n'Roll Bataillon d'Amour von Silly, eine echte Ostrock-Hymne. Das gleichnamige Album, das war wirklich sehr stilprägend, poetische Texte dazu, atmosphärischer New Wave-Sound. Und das alles, und das hören wir jetzt, wird getragen von der unvergleichlichen Sängerin Tamara Danz. Bataillon d'Amour.

Erinnerung an eine kurze, leidenschaftliche Sommerromanze. Karat, Gewitterregen. Ich habe mir gedacht, naja, das passt vielleicht ganz gut in diese Zeit, wo dieser endlos lange Sommer irgendwann auch mal zu Ende geht. Aber auch der Herbst hat ja bekanntlich seine schönen Tage. Dieser Song, der stand immer irgendwie im Schatten der großen Karat-Hits über Siebenbrücken, Schwanenkönig und der blaue Planet. Völlig zu Unrecht, denn das ist schon ein bemerkenswertes Stück Popmusik. In den Strophen verspielt, folkloristisch, sehr eingängig und dann im Refrain kraftvoll und rockig. Und ich finde diesen Taktwechsel, ja, den haben Karat sehr gut hinbekommen. Gewitterregen 1979 erschienen. Im gleichen Jahr hat auch eine andere Band so richtig losgelegt. Bab. Ihr erstes Album kam damals auf den Markt, 1979, mit dem wunderbaren Titel Wolfgang Niedeckens Bab rockt andere kölsche Lieder. Ich glaube, sie haben recht schnell gemerkt, das ist jetzt nicht besonders griffig. Wir müssen das bei unseren späteren Alben ein bisschen ändern. Und das haben sie dann ja auch gemacht. 50 Jahre Bab, dieses Jubiläum, das zieht sich konzertmäßig schon durch das ganze Jahr. 45.000 Fans haben diese Kölner Institution erst im Juli in einem Stadionkonzert gefeiert. Und es geht weiter. Am 25. November, da gibt's in Lingen die Warm-Up-Show zur Wintertour. Und zwei Tage später, am 27.11., da treten Bab dann in Hamburg in der Barclays Arena auf. Zweites Konzert in Norddeutschland, da muss man ein bisschen länger warten. Das ist am 16. Dezember in Hannover. Und zwei Tage später, am 18.12., das große Finale. Wo? Na klar, in Köln, ist doch logisch. Und hier sind nun im Beat Club auf Bremen 1 Bab Live Waschsalon.

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1: Und den gibt's heute Abend mit Bernd Schlieselmann. Und ich präsentiere Ihnen heute ein Deutschrock-Spezial, Musik made in Germany. Und das war damals schon eine ziemliche Sensation, denn im Februar 1977 holte Mike Leckebusch die Pudis in den Musikladen von Radio Bremen, eine Ostband im Westfernsehen. Das kam aus bekannten Gründen nicht allzu häufig vor, wenn überhaupt. Wenn Träume sterben, hier sind die Pudis.

Ja, das war das Erste, was ich mit 15 von den Scorpions mitbekam. Das muss so 1978 gewesen sein, vielleicht war es auch schon Anfang 79. Is there anybody there? Und ich habe extra nochmal nachgeguckt. Ja, festgehalten damals auf Kassette Nummer 87. Ja, und zu der Zeit, da kam irgendwann auch ein Mitschüler mit einem Scorpions-Album in die Klasse. Und ich weiß noch, dass ich mich echt über diesen Bandnamen lustig gemacht habe. So nach dem Motto, Skorpione, was soll das denn? Und er reagierte ganz cool und sagte, ja, findest du aber etwa origineller die Anfangsbuchstaben der Mitglieder? Ja, ich glaube, da habe ich dann nicht mehr so viel gesagt. Musikalisch, da ist Is There Anybody There für die Scorpions ja sehr ungewöhnlich, denn die Hardrocker aus Hannover auf dem Reggae-Trip hat es, glaube ich, nicht so oft gegeben. Und auf dem Reggae-Trip waren auch Ideal in einem ihrer bekanntesten Songs. Ideal, die Pioniere der neuen deutschen Welle. Und die waren schon da, als noch niemand von NDW sprach. Das, was da 1980 aus der noch geteilten Stadt Berlin kam, ja, das klang schroff, hektisch, bissig und sarkastisch und es klang eindeutig nach Punk und New Wave. Ideal waren auch optisch anders als die gängigen Bands damals zu der Zeit. Die Sängerin Annette Humpe, die hat bei den Auftritten gern mal eine weiße Kapitänsmütze aufgesetzt und die drei Herren trugen oft dunkle Anzüge und dann sangen sie über ein Leben zwischen Langeweile und Luxus.

Die DDR-Sehnsucht nach dem Süden, ja, kein Song vermittelte das wahrscheinlich besser als dieser von der Band Lift. Und dann kommt darin ja auch noch das Unwort vor, abhauen. Geht doch gar nicht, oder? Klar, dass die Zensurbehörden das damals kritisierten, aber verboten war der Song trotzdem nicht. Begründung, es ging ja schließlich um Zugvögel und nicht um Menschen. Progressive Rock war in den späten 70ern auch in den ostdeutschen Bundesländern angesagt und wer konnte, beschaffte sich natürlich Platten von Pink Floyd oder Yes oder man hörte eben diese Band Lift. Der Traum vom Abhauen, der erschien 1979 auf dem Album Meeresfahrt, aber tragischerweise waren Sänger und Songschreiber Henry Pacholski und Bassist Gerhard Zacher zu dem Zeitpunkt schon tot, denn beide starben bei einem Verkehrsunfall nach ihrer Tournee in Polen. Der Beatclub hier auf Bremen 1 mit dem Deutschrock-Spezial Musik Made in Germany und da darf die beste Band der Welt selbstverständlich nicht fehlen, die Ärzte. Im nächsten Jahr, da gehen sie wieder auf Tour, das Motto eine Gänsehaut nach dem anderen. In Bremen werden sie gleich zweimal auftreten und zwar am 8. und 9. Mai in der ÖVB Arena. Live konnte man die Ärzte auch schon mal in der Rock'n'Roll Realschule erleben. Dieser Titel ist angelehnt an Rock'n'Roll High School von den Ramones. Das war ein Unplugged-Album, das die Band 2002 im Albert-Schweitzer-Gymnasium in Hamburg aufgenommen hat. Und da war natürlich was los in der Aula, das kann man sich vorstellen. Hier sind die Ärzte live und Unplugged mit Komm zurück.

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1: Bekanntes und Unbekanntes, ergreifende Balladen und auch mitreißenden Rock. Alles mit dem Gütesiegel Made in Germany. Der Beat Club heute Abend mit einem Deutschrock-Spezial mit Bernd Schlesemann am Mikrofon. Und gleich in der zweiten Stunde mit dabei Karussell, Westernhagen, Fury in the Slaughterhouse und eine Band namens 4 PS. Die könnten natürlich einen Wettbewerb für den witzigsten Namen gewinnen, aber die Band, die die zweite Stunde hier eröffnet, ich finde, die schwimmt da auch ganz oben mit. Das sind nämlich The Bad Falling Bostels. Das ist die neue Band von Hugo Egon Balder und die machen jetzt hier den Overdrive.

Na, das ist doch mal eine Neuentdeckung, oder? Zumindest für mich, denn also mir war dieser Song aus dem Jahr 1977 vorher völlig unbekannt. Barockes Arrangement, mehrstimmiger Gesang, wunderbar. Das war das Zweigroschenlied von 4 PS. Ein Flackern in der DDR-Musik, so habe ich es auf einer Internetseite gelesen. Ja, gemeint ist damit, diese Gruppe gab es tatsächlich nur 4 Jahre lang, gegründet von Mitgliedern der Band von Veronika Fischer. Und man könnte auch sagen, mit 4 PS in Richtung Pankow, denn genau diese legendäre Ostrock-Band entwickelte sich 1981 daraus. Ein Jahr später, 1982, da fand zum ersten Mal im Ostberliner Palast der Republik das Musikfestival Rock für den Frieden statt und dann bis 1987 immer einmal im Jahr und immer auch für mehrere Tage. Und man kann sagen, alle bekannten Bands der DDR traten hier auf. Zuletzt waren es 65, also das war wirklich ein echtes Spektakel. Mit dabei waren aber auch Latin Quarter, Udo Lindenberg, das ist ja bekannt, und Tom Robinson, der britische Musiker, der spielte 1982 mit der Band Enno 55. Und die waren 2 Jahre später wieder mit dabei. Das war das Jahr, als Bab wieder nach Hause fuhren, weil sie einen ganz bestimmten Song nicht spielen durften. Und da hat Wolfgang Niedecken entschieden, nein, dann bleiben wir nicht hier, dann fahren wir tatsächlich wieder nach Hause und wir treten hier nicht auf. Hier sind Enno 55 live auf dem Festival Rock für den Frieden mit einem Song, den auch Tom Robinson mitgeschrieben hat. Das ist Jere.

Time Waits for No One. Das ist das Original und es kommt von den Rolling Stones. Ulla Meinecke hat es wortwörtlich übersetzt, die Zeit wartet auf niemand. Von einem Album, das ausschließlich solche Coverversionen enthält. Und dieses Album heißt Löwen, 1991 ist es erschienen. Lohnt sich immer wieder da mal reinzuhören. Man findet Songs von Joe Jackson, den Eagles oder Bruce Springsteen. Auf Deutsch. Aus Vienna von Billy Joel, da hat Ulla Meinecke Da kommt ein Tag gemacht und hat dafür auch Lob vom Meister selbst bekommen. Billy Joel hat sich tatsächlich bei ihr für diese Interpretation bedankt. Ja, gecovert ist das eine, geklaut das andere. Ob nun bewusst oder unbewusst, das ist ja immer wieder ein großes Thema und immer wieder müssen sich Gerichte damit beschäftigen. Einer der aktuellsten Fälle, der mir jetzt eingefallen ist, ist Miley Cyrus. Die wurde ja verklagt, weil sie mit ihrem Welthit Flowers angeblich einen Song von Bruno Mars kopiert haben soll. Fury in the Slaughterhouse, die haben dieses Thema 1997 mal herrlich selbstironisch zusammengefasst. Man nehme ein bisschen R.E.M. und Sting, dann vielleicht noch einen Schuss Cure und einen kleinen Löffel Clash. Fertig ist der Fury-Song, denn alles in allem sind wir nur brillante Diebe. Brilliant Thieves.

Fury in the Slaughterhouse. So, und jetzt kurz vor dem Sportblock noch ein ganz kurzes Stückchen, und das ist garantiert nicht geklaut. Das ist ein Original. Es kommt von Jörn Schlüter und der kommt aus Bremen. Seine Band heißt Someday Jacob und das ist Leaving New York.

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1: Eine halbe Stunde noch das Deutschrock-Spezial Musik Made in Germany mit Bernd Schlesselmann. In den 80er, 90er Jahren, da hat er die Massen begeistert und die Stadien gefüllt. Am 20. Dezember 1989 trat Marius Müller-Westernhagen in der Dortmunder Westfalenhalle auf und aus diesem Konzert wurde wirklich das meistverkaufte Live-Album in Deutschland über 15 Monate lang ununterbrochen in den Charts. Halleluja!

psychedelischer Krautrock und dafür haben wir doch hier im Beatclub immer ein Plätzchen frei. Das war die Band Joy Unlimited und auch diese Stimme, die gehört auf jeden Fall in ein Deutschrock-Spezial. Das war die kraftvolle Stimme von Joy Fleming, neben Inga Rumpf sicherlich Deutschlands herausragendste Blues- und Soul-Sängerin. Man muss sagen, diese Frau aus der Pfalz hatte absolut internationales Niveau, wurde aber leider musikalisch oft unterschätzt. Und das eben war der Song Mr. Pseudonym aus den frühen 70ern. Und genau da bleiben wir auch noch eine kleine Weile, denn damals, Anfang der 70er, setzte sich in Chemnitz, das noch Karl-Marx-Stadt hieß, ein 11-jähriger Junge ans Klavier und er spielte eine Melodie, die ihm ganz spontan einfiel. Er war traurig, weil sein Vater die Familie verlassen wollte und deshalb war es auch eine traurige Melodie. Sein Name Dirk Michaelis und der wurde 1985 Sänger der Band Karussell. Da hatte er die Melodie immer noch im Kopf und mit dem Text der Schriftstellerin Gisela Steineckert wurde daraus dann eine der schönsten Liebesballaden der ostdeutschen Musikszene. Und im Herbst 89 wurde es sogar zur Wendehymne in der DDR als Kommentar auf die Fluchtwelle in Richtung Westen, als ich fortging.

Ja, es ist so bedauerlich, dass es diese Band nicht mehr gibt, Spliff. Und das war Labyrinth aus ihrem letzten Album, 1984 erschienen, Schwarz auf Weiß. Und wenn man sich diese Songs heute nochmal anhört, und die sind ja alle über 40 Jahre alt, dann stellt man fest, meine Güte, klingt das frisch und dynamisch, erstaunlich gut gealtert. Also Spliff, nicht nur deshalb, zählen immer noch zu meinen persönlichen Favorites der 80er. Im vergangenen Jahr, da wurden alle vier Alben neu auf Vinyl veröffentlicht, in unterschiedlichen Farben übrigens. Und da hat man natürlich spekuliert, gibt es möglicherweise eine Reunion? Aber das haben Reinhold Heil und Herwig Mitteregger kategorisch ausgeschlossen. Auch deshalb, weil Bassist Manne Präker bereits 2012 gestorben ist. Und das bestehende Werk stehe schließlich für sich, haben sie gesagt. Und das gilt auch für die nächste Band hier im Beat Club auf Bremen 1. Das sind Lake, die in den 70ern mit ihren ersten drei Alben wirklich eine Marke in der deutschen Rockmusik gesetzt haben. Feinster melodischer Rock, eingängige West Coast Harmonien und das aus Norddeutschland. Und genau dort knüpfen sie jetzt wieder an mit einem Album, das sinnigerweise Four heißt. So klingt Musik aus Husum in Nordfriesland, denn da hat die Band diese Songs aufgenommen. Einer davon kommt jetzt, das sind Lake mit All We Need.

Lake, All We Need aus ihrem aktuellen Album 4. Und das war der Beat Club mit dem Deutschrock-Spezial zum Abschluss der Einheitsfeier hier in Bremen. Ich hoffe, es hat Ihnen gefallen. Vielen Dank auf jeden Fall fürs Zuhören. Hier geht's gleich weiter mit Michelle Brückner in den nächsten 4 Stunden. Der Abend auf Bremen 1 bis 0 Uhr. Da wünsche ich viel Spaß. Und in einer Woche dann ein neuer Beat Club mit Lutz. Und er spielt dann unter anderem Musik von Sting, von Roger Taylor und Stevie Wonder. So, und mein Rausschmeißer heute, Rockhaus mit Tanzen mitten im November. Ich wünsche Ihnen einen schönen Abend. Machen Sie es gut. Tschüss.

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1: Ja, und ich kann natürlich auch nicht so tun, als wenn in Bremen seit Freitagnachmittag nicht irgendwas passiert wäre. Einen schönen guten Abend, hier ist der Beat Club mit Bernd Schlesemann am Mikrofon und dieser Beat Club heute im Zeichen der deutschen Einheit. Meine Güte, was war da alles los? Meine Güte, was war das voll? Dem Anlass angemessen heute also ein Deutschrock-Spezial. Musik made in Germany aus Ost und West, aus alten und neuen Ländern, eben aus Deutschland. Wir wissen ja, Geschichte wird gemacht, es geht voran.

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Und das waren Wolfsmond, die ihre Wurzeln hier in Bremen haben. Gegründet von Jochen Peters, genannt Lou Lafayette. Und wenn der Begriff Laid Back bei irgendeiner Band zutrifft, dann doch wohl bei Wolfsmond. Das klang immer sehr entspannt, sehr cool und es war auch sicherlich von jemandem wie J.J. Cale inspiriert. Gerade ist übrigens eine neue Doppel-CD mit Songs aus ihren frühen Jahren von 1977 bis 1979 erschienen. Wolfsmond, für mich ist es Rock'n'Roll Part 1. So der Titel. Und für viele, die in der DDR aufgewachsen sind, war das der Rock'n'Roll Bataillon d'Amour von Silly, eine echte Ostrock-Hymne. Das gleichnamige Album, das war wirklich sehr stilprägend, poetische Texte dazu, atmosphärischer New Wave-Sound. Und das alles, und das hören wir jetzt, wird getragen von der unvergleichlichen Sängerin Tamara Danz. Bataillon d'Amour.

Erinnerung an eine kurze, leidenschaftliche Sommerromanze. Karat, Gewitterregen. Ich habe mir gedacht, naja, das passt vielleicht ganz gut in diese Zeit, wo dieser endlos lange Sommer irgendwann auch mal zu Ende geht. Aber auch der Herbst hat ja bekanntlich seine schönen Tage. Dieser Song, der stand immer irgendwie im Schatten der großen Karat-Hits über Sieben Brücken, Schwanenkönig und der blaue Planet. Völlig zu Unrecht, denn das ist schon ein bemerkenswertes Stück Popmusik. In den Strophen verspielt, folkloristisch, sehr eingängig und dann im Refrain kraftvoll und rockig. Und ich finde diesen Taktwechsel, ja, den haben Karat sehr gut hinbekommen. Gewitterregen 1979 erschienen. Im gleichen Jahr hat auch eine andere Band so richtig losgelegt. Bab. Ihr erstes Album kam damals auf den Markt, 1979, mit dem wunderbaren Titel Wolfgang Niedeckens Bab rockt andere kölsche Lieder. Ich glaube, Sie haben recht schnell gemerkt, das ist jetzt nicht besonders griffig. Wir müssen das bei unseren späteren Alben ein bisschen ändern und das haben Sie dann ja auch gemacht. 50 Jahre Bab, dieses Jubiläum, das zieht sich konzertmäßig schon durch das ganze Jahr. 45.000 Fans haben diese Kölner Institution erst im Juli in einem Stadionkonzert gefeiert und es geht weiter. Am 25. November, da gibt's in Lingen die Warm-Up-Show zur Wintertour und zwei Tage später, am 27.11., da treten Bab dann in Hamburg in der Barclays Arena auf. Zweites Konzert in Norddeutschland, da muss man ein bisschen länger warten. Das ist am 16. Dezember in Hannover. Und zwei Tage später, am 18.12., das große Finale. Wo? Na klar, in Köln, ist doch logisch. Und hier sind nun im Beat Club auf Bremen 1 Bab Live Waschsalon.

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1: Und den gibt's heute Abend mit Bernd Schlieselmann. Und ich präsentiere Ihnen heute ein Deutschrock-Spezial, Musik made in Germany. Und das war damals schon eine ziemliche Sensation, denn im Februar 1977 holte Mike Leckebusch die Pudis in den Musikladen von Radio Bremen, eine Ostband im Westfernsehen. Das kam aus bekannten Gründen nicht allzu häufig vor, wenn überhaupt. Wenn Träume sterben, hier sind die Pudis.

Ja, das war das Erste, was ich mit 15 von den Scorpions mitbekam. Das muss so 1978 gewesen sein. Vielleicht war es auch schon Anfang 79. Is there anybody there? Und ich habe extra nochmal nachgeguckt. Ja, festgehalten damals auf Kassette Nummer 87. Ja, und zu der Zeit, da kam irgendwann auch ein Mitschüler mit einem Scorpions-Album in die Klasse. Und ich weiß noch, dass ich mich echt über diesen Bandnamen lustig gemacht habe. So nach dem Motto, Skorpione, was soll das denn? Und er reagierte ganz cool und sagte, ja, findest du aber etwa origineller die Anfangsbuchstaben der Mitglieder? Ja, ich glaube, da habe ich dann nicht mehr so viel gesagt. Musikalisch, da ist Is There Anybody There für die Scorpions ja sehr ungewöhnlich, denn die Hardrocker aus Hannover auf dem Reggae-Trip hat es, glaube ich, nicht so oft gegeben. Und auf dem Reggae-Trip waren auch Ideal in einem ihrer bekanntesten Songs. Ideal, die Pioniere der neuen deutschen Welle. Und die waren schon da, als noch niemand von NDW sprach. Das, was da 1980 aus der noch geteilten Stadt Berlin kam, ja, das klang schroff, hektisch, bissig und sarkastisch und es klang eindeutig nach Punk und New Wave. Ideal waren auch optisch anders als die gängigen Bands damals zu der Zeit. Die Sängerin Annette Humpe, die hat bei den Auftritten gern mal eine weiße Kapitänsmütze aufgesetzt und die drei Herren trugen oft dunkle Anzüge und dann sangen sie über ein Leben zwischen Langeweile und Luxus.

Die DDR-Sehnsucht nach dem Süden, ja, kein Song vermittelte das wahrscheinlich besser als dieser von der Band Lift. Und dann kommt darin ja auch noch das Unwort vor, abhauen. Geht doch gar nicht, oder? Klar, dass die Zensurbehörden das damals kritisierten, aber verboten war der Song trotzdem nicht. Begründung, es ging ja schließlich um Zugvögel und nicht um Menschen. Progressive Rock war in den späten 70ern auch in den ostdeutschen Bundesländern angesagt und wer konnte, beschaffte sich natürlich Platten von Pink Floyd oder Yes oder man hörte eben diese Band Lift. Der Traum vom Abhauen, der erschien 1979 auf dem Album Meeresfahrt, aber tragischerweise waren Sänger und Songschreiber Henry Pacholski und Bassist Gerhard Zacher zu dem Zeitpunkt schon tot, denn beide starben bei einem Verkehrsunfall nach ihrer Tournee in Polen. Der Beat Club hier auf Bremen 1 mit dem Deutschrock-Spezial Musik Made in Germany und da darf die beste Band der Welt selbstverständlich nicht fehlen, die Ärzte. Im nächsten Jahr, da gehen sie wieder auf Tour, das Motto eine Gänsehaut nach dem anderen. In Bremen werden sie gleich zweimal auftreten und zwar am 8. und 9. Mai in der ÖVB Arena. Live konnte man die Ärzte auch schon mal in der Rock'n'Roll Realschule erleben. Dieser Titel ist angelehnt an Rock'n'Roll High School von den Ramones. Das war ein Unplugged-Album, das die Band 2002 im Albert-Schweitzer-Gymnasium in Hamburg aufgenommen hat. Und da war natürlich was los in der Aula, das kann man sich vorstellen. Hier sind die Ärzte live und Unplugged mit Komm zurück.

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1: Bekanntes und Unbekanntes, ergreifende Balladen und auch mitreißenden Rock. Alles mit dem Gütesiegel Made in Germany. Der Beat Club heute Abend mit einem Deutschrock-Spezial mit Bernd Schlesemann am Mikrofon. Und gleich in der zweiten Stunde mit dabei Karussell, Westernhagen, Fury in the Slaughterhouse und eine Band namens 4 PS. Die könnten natürlich einen Wettbewerb für den witzigsten Namen gewinnen, aber die Band, die die zweite Stunde hier eröffnet, ich finde, die schwimmt da auch ganz oben mit. Das sind nämlich The Bad Falling Bostels. Das ist die neue Band von Hugo Egon Balder und die machen jetzt hier den Overdrive.

Na, das ist doch mal eine Neuentdeckung, oder? Zumindest für mich, denn also mir war dieser Song aus dem Jahr 1977 vorher völlig unbekannt. Barockes Arrangement, mehrstimmiger Gesang, wunderbar. Das war das Zweigroschenlied von 4 PS. Ein Flackern in der DDR-Musik, so habe ich es auf einer Internetseite gelesen. Ja, gemeint ist damit, diese Gruppe gab es tatsächlich nur 4 Jahre lang, gegründet von Mitgliedern der Band von Veronika Fischer. Und man könnte auch sagen, mit 4 PS in Richtung Pankow, denn genau diese legendäre Ostrock-Band entwickelte sich 1981 daraus. Ein Jahr später, 1982, da fand zum ersten Mal im Ostberliner Palast der Republik das Musikfestival Rock für den Frieden statt und dann bis 1987 immer einmal im Jahr und immer auch für mehrere Tage. Und man kann sagen, alle bekannten Bands der DDR traten hier auf. Zuletzt waren es 65, also das war wirklich ein echtes Spektakel. Mit dabei waren aber auch Latin Quarter, Udo Lindenberg, das ist ja bekannt, und Tom Robinson, der britische Musiker, der spielte 1982 mit der Band Enno 55. Und die waren 2 Jahre später wieder mit dabei. Das war das Jahr, als Bab wieder nach Hause fuhren, weil sie einen ganz bestimmten Song nicht spielen durften. Und da hat Wolfgang Niedecken entschieden, nein, dann bleiben wir nicht hier, dann fahren wir tatsächlich wieder nach Hause und wir treten hier nicht auf. Hier sind Enno 55 live auf dem Festival Rock für den Frieden mit einem Song, den auch Tom Robinson mitgeschrieben hat. Das ist Jere.

Time Waits for No One. Das ist das Original und es kommt von den Rolling Stones. Ulla Meinecke hat es wortwörtlich übersetzt, die Zeit wartet auf niemand. Von einem Album, das ausschließlich solche Coverversionen enthält. Und dieses Album heißt Löwen, 1991 ist es erschienen. Lohnt sich immer wieder da mal reinzuhören. Man findet Songs von Joe Jackson, den Eagles oder Bruce Springsteen. Auf Deutsch. Aus Vienna von Billy Joel, da hat Ulla Meinecke Da kommt ein Tag gemacht und hat dafür auch Lob vom Meister selbst bekommen. Billy Joel hat sich tatsächlich bei ihr für diese Interpretation bedankt. Ja, gecovert ist das eine, geklaut das andere. Ob nun bewusst oder unbewusst, das ist ja immer wieder ein großes Thema und immer wieder müssen sich Gerichte damit beschäftigen. Einer der aktuellsten Fälle, der mir jetzt eingefallen ist, ist Miley Cyrus. Die wurde ja verklagt, weil sie mit ihrem Welthit Flowers angeblich einen Song von Bruno Mars kopiert haben soll. Fury in the Slaughterhouse, die haben dieses Thema 1997 mal herrlich selbstironisch zusammengefasst. Man nehme ein bisschen R.E.M. und Sting, dann vielleicht noch einen Schuss Cure und einen kleinen Löffel Clash. Fertig ist der Fury-Song, denn alles in allem sind wir nur brillante Diebe. Brilliant Thieves.

Fury in the Slaughterhouse. So, und jetzt kurz vor dem Sportblock noch ein ganz kurzes Stückchen, und das ist garantiert nicht geklaut. Das ist ein Original. Es kommt von Jörn Schlüter und der kommt aus Bremen. Seine Band heißt Someday Jacob und das ist Leaving New York.

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1: Eine halbe Stunde noch das Deutschrock-Spezialmusik Made in Germany mit Bernd Schlieselmann. In den 80er, 90er Jahren, da hat er die Massen begeistert und die Stadien gefüllt. Am 20. Dezember 1989 trat Marius Müller-Westernhagen in der Dortmunder Westfalenhalle auf und aus diesem Konzert wurde wirklich das meistverkaufte Live-Album in Deutschland über 15 Monate lang ununterbrochen in den Charts. Halleluja!

psychedelischer Krautrock und dafür haben wir doch hier im Beatclub immer ein Plätzchen frei. Das war die Band Joy Unlimited und auch diese Stimme, die gehört auf jeden Fall in ein Deutschrock-Spezial. Das war die kraftvolle Stimme von Joy Fleming, neben Inga Rumpf sicherlich Deutschlands herausragendste Blues- und Soul-Sängerin. Man muss sagen, diese Frau aus der Pfalz hatte absolut internationales Niveau, wurde aber leider musikalisch oft unterschätzt. Und das eben war der Song Mr. Pseudonym aus den frühen 70ern. Und genau da bleiben wir auch noch eine kleine Weile, denn damals, Anfang der 70er, setzte sich in Chemnitz, das noch Karl-Marx-Stadt hieß, ein 11-jähriger Junge ans Klavier und er spielte eine Melodie, die ihm ganz spontan einfiel. Er war traurig, weil sein Vater die Familie verlassen wollte und deshalb war es auch eine traurige Melodie. Sein Name Dirk Michaelis und der wurde 1985 Sänger der Band Karussell. Da hatte er die Melodie immer noch im Kopf und mit dem Text der Schriftstellerin Gisela Steineckert wurde daraus dann eine der schönsten Liebesballaden der ostdeutschen Musikszene. Und im Herbst 89 wurde es sogar zur Wendehymne in der DDR als Kommentar auf die Fluchtwelle in Richtung Westen, als ich fortging.

Ja, es ist so bedauerlich, dass es diese Band nicht mehr gibt, Spliff. Und das war Labyrinth aus ihrem letzten Album, 1984 erschienen, Schwarz auf Weiß. Und wenn man sich diese Songs heute nochmal anhört, und die sind ja alle über 40 Jahre alt, dann stellt man fest, meine Güte, klingt das frisch und dynamisch, erstaunlich gut gealtert. Also Spliff, nicht nur deshalb, zählen immer noch zu meinen persönlichen Favorites der 80er. Im vergangenen Jahr, da wurden alle vier Alben neu auf Vinyl veröffentlicht, in unterschiedlichen Farben übrigens. Und da hat man natürlich spekuliert, gibt es möglicherweise eine Reunion? Aber das haben Reinhold Heil und Herwig Mitteregger kategorisch ausgeschlossen, auch deshalb, weil Bassist Manne Präker bereits 2012 gestorben ist. Und das bestehende Werk stehe schließlich für sich, haben sie gesagt. Und das gilt auch für die nächste Band hier im Beatclub auf Bremen 1. Das sind Lake, die in den 70ern mit ihren ersten drei Alben wirklich eine Marke in der deutschen Rockmusik gesetzt haben. Feinster melodischer Rock, eingängige West Coast Harmonien und das aus Norddeutschland. Und genau dort knüpfen sie jetzt wieder an mit einem Album, das sinnigerweise Four heißt. So klingt Musik aus Husum in Nordfriesland, denn da hat die Band diese Songs aufgenommen. Einer davon kommt jetzt, das sind Lake mit All We Need.

Lake, All We Need aus ihrem aktuellen Album 4. Und das war der B-Club mit dem Deutschrock-Spezial zum Abschluss der Einheitsfeier hier in Bremen. Ich hoffe, es hat Ihnen gefallen. Vielen Dank auf jeden Fall fürs Zuhören. Hier geht's gleich weiter mit Michelle Brückner in den nächsten 4 Stunden. Der Abend auf Bremen 1 bis 0 Uhr. Da wünsche ich viel Spaß. Und in einer Woche dann ein neuer B-Club mit Lutz. Und er spielt dann unter anderem Musik von Sting, von Roger Taylor und Stevie Wonder. So, und mein Rausschmeißer heute, Rockhaus mit Tanzen mitten im November. Ich wünsche Ihnen einen schönen Abend. Machen Sie es gut. Tschüss.

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1: Ja, und ich kann natürlich auch nicht so tun, als wenn in Bremen seit Freitagnachmittag nicht irgendwas passiert wäre. Einen schönen guten Abend, hier ist der Beat Club mit Bernd Schlesemann am Mikrofon und dieser Beat Club heute im Zeichen der deutschen Einheit. Meine Güte, was war da alles los? Meine Güte, was war das voll? Dem Anlass angemessen heute also ein Deutschrock-Spezial. Musik made in Germany aus Ost und West, aus alten und neuen Ländern, eben aus Deutschland. Wir wissen ja, Geschichte wird gemacht, es geht voran.

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Zwei Stunden lang heute deutsche Musik hier im Beat Club auf Bremen 1. Und das waren Wolfsmond, die ihre Wurzeln hier in Bremen haben. Gegründet von Jochen Peters, genannt Lou Lafayette. Und wenn der Begriff Laid Back bei irgendeiner Band zutrifft, dann doch wohl bei Wolfsmond. Das klang immer sehr entspannt, sehr cool und es war auch sicherlich von jemandem wie J.J. Cale inspiriert. Gerade ist übrigens eine neue Doppel-CD mit Songs aus ihren frühen Jahren von 1977 bis 1979 erschienen. Wolfsmond, für mich ist es Rock'n'Roll Part 1. So der Titel. Und für viele, die in der DDR aufgewachsen sind, war das der Rock'n'Roll Bataillon d'Amour von Silly, eine echte Ostrock-Hymne. Das gleichnamige Album, das war wirklich sehr stilprägend, poetische Texte dazu, atmosphärischer New Wave Sound. Und das alles, und das hören wir jetzt, wird getragen von der unvergleichlichen Sängerin Tamara Danz. Bataillon d'Amour.

Erinnerung an eine kurze, leidenschaftliche Sommerromanze. Karat, Gewitterregen. Ich habe mir gedacht, naja, das passt vielleicht ganz gut in diese Zeit, wo dieser endlos lange Sommer irgendwann auch mal zu Ende geht. Aber auch der Herbst hat ja bekanntlich seine schönen Tage. Dieser Song, der stand immer irgendwie im Schatten der großen Karat-Hits über Siebenbrücken, Schwanenkönig und der blaue Planet. Völlig zu Unrecht, denn das ist schon ein bemerkenswertes Stück Popmusik. In den Strophen verspielt, folkloristisch, sehr eingängig und dann im Refrain kraftvoll und rockig. Und ich finde diesen Taktwechsel, ja, den haben Karat sehr gut hinbekommen. Gewitterregen 1979 erschienen. Im gleichen Jahr hat auch eine andere Band so richtig losgelegt. Bab. Ihr erstes Album kam damals auf den Markt, 1979, mit dem wunderbaren Titel Wolfgang Niedeckens Bab rockt andere kölsche Lieder. Ich glaube, sie haben recht schnell gemerkt, das ist jetzt nicht besonders griffig. Wir müssen das bei unseren späteren Alben ein bisschen ändern. Und das haben sie dann ja auch gemacht. 50 Jahre Bab, dieses Jubiläum, das zieht sich konzertmäßig schon durch das ganze Jahr. 45.000 Fans haben diese Kölner Institution erst im Juli in einem Stadionkonzert gefeiert. Und es geht weiter. Am 25. November, da gibt's in Lingen die Warm-Up-Show zur Wintertour. Und zwei Tage später, am 27.11., da treten Bab dann in Hamburg in der Barclays Arena auf. Zweites Konzert in Norddeutschland, da muss man ein bisschen länger warten. Das ist am 16. Dezember in Hannover. Und zwei Tage später, am 18.12., das große Finale. Wo? Na klar, in Köln, ist doch logisch. Und hier sind nun im Beat Club auf Bremen 1 Bab Live Waschsalon.

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1: Und den gibt's heute Abend mit Bernd Schlieselmann. Und ich präsentiere Ihnen heute ein Deutschrock-Spezial, Musik made in Germany. Und das war damals schon eine ziemliche Sensation, denn im Februar 1977 holte Mike Leckebusch die Pudis in den Musikladen von Radio Bremen, eine Ostband im Westfernsehen. Das kam aus bekannten Gründen nicht allzu häufig vor, wenn überhaupt. Wenn Träume sterben, hier sind die Pudis.

1978 gewesen sein, vielleicht war es auch schon Anfang 79. Is There Anybody There? Und ich habe extra nochmal nachgeguckt. Ja, festgehalten damals auf Kassette Nummer 87. Ja, und zu der Zeit, da kam irgendwann auch ein Mitschüler mit einem Scorpions-Album in die Klasse. Und ich weiß noch, dass ich mich echt über diesen Bandnamen lustig gemacht habe. So nach dem Motto, Skorpione, was soll das denn? Und er reagierte ganz cool und sagte, ja, findest du aber etwa origineller die Anfangsbuchstaben der Mitglieder? Ja, ich glaube, da habe ich dann nicht mehr so viel gesagt. Musikalisch, da ist Is There Anybody There für die Scorpions ja sehr ungewöhnlich, denn die Hardrocker aus Hannover auf dem Reggae-Trip hat es, glaube ich, nicht so oft gegeben. Und auf dem Reggae-Trip waren auch Ideal in einem ihrer bekanntesten Songs. Ideal, die Pioniere der neuen deutschen Welle. Und die waren schon da, als noch niemand von NDW sprach. Das, was da 1980 aus der noch geteilten Stadt Berlin kam, ja, das klang schroff, hektisch, bissig und sarkastisch und es klang eindeutig nach Punk und New Wave. Ideal waren auch optisch anders als die gängigen Bands damals zu der Zeit. Die Sängerin Annette Humpe, die hat bei den Auftritten gern mal eine weiße Kapitänsmütze aufgesetzt und die drei Herren trugen oft dunkle Anzüge und dann sangen sie über ein Leben zwischen Langeweile und Luxus.

Die DDR-Sehnsucht nach dem Süden, ja, kein Song vermittelte das wahrscheinlich besser als dieser von der Band Lift. Und dann kommt darin ja auch noch das Unwort vor, abhauen. Geht doch gar nicht, oder? Klar, dass die Zensurbehörden das damals kritisierten, aber verboten war der Song trotzdem nicht. Begründung, es ging ja schließlich um Zugvögel und nicht um Menschen. Progressive Rock war in den späten 70ern auch in den ostdeutschen Bundesländern angesagt und wer konnte, beschaffte sich natürlich Platten von Pink Floyd oder Yes oder man hörte eben diese Band Lift. Der Traum vom Abhauen, der erschien 1979 auf dem Album Meeresfahrt, aber tragischerweise waren Sänger und Songschreiber Henry Pacholski und Bassist Gerhard Zacher zu dem Zeitpunkt schon tot, denn beide starben bei einem Verkehrsunfall nach ihrer Tournee in Polen. Der Beat Club hier auf Bremen 1 mit dem Deutschrock-Spezial Musik Made in Germany und da darf die beste Band der Welt selbstverständlich nicht fehlen, die Ärzte. Im nächsten Jahr, da gehen sie wieder auf Tour, das Motto eine Gänsehaut nach dem anderen. In Bremen werden sie gleich zweimal auftreten und zwar am 8. und 9. Mai in der ÖVB Arena. Live konnte man die Ärzte auch schon mal in der Rock'n'Roll Realschule erleben. Dieser Titel ist angelehnt an Rock'n'Roll High School von den Ramones. Das war ein Unplugged-Album, das die Band 2002 im Albert-Schweitzer-Gymnasium in Hamburg aufgenommen hat. Und da war natürlich was los in der Aula, das kann man sich vorstellen. Hier sind die Ärzte live und Unplugged mit Komm zurück.

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1: Bekanntes und Unbekanntes, ergreifende Balladen und auch mitreißenden Rock. Alles mit dem Gütesiegel Made in Germany. Der Beat Club heute Abend mit einem Deutschrock-Spezial mit Bernd Schlesemann am Mikrofon. Und gleich in der zweiten Stunde mit dabei Karussell, Westernhagen, Fury in the Slaughterhouse und eine Band namens 4 PS. Die könnten natürlich einen Wettbewerb für den witzigsten Namen gewinnen, aber die Band, die die zweite Stunde hier eröffnet, ich finde, die schwimmt da auch ganz oben mit. Das sind nämlich The Bad Falling Bostels. Das ist die neue Band von Hugo Egon Balder und die machen jetzt hier den Overdrive.

Na, das ist doch mal eine Neuentdeckung, oder? Zumindest für mich, denn also mir war dieser Song aus dem Jahr 1977 vorher völlig unbekannt. Barockes Arrangement, mehrstimmiger Gesang, wunderbar. Das war das Zweigroschenlied von 4 PS. Ein Flackern in der DDR-Musik, so habe ich es auf einer Internetseite gelesen. Ja, gemeint ist damit, diese Gruppe gab es tatsächlich nur 4 Jahre lang, gegründet von Mitgliedern der Band von Veronika Fischer. Und man könnte auch sagen, mit 4 PS in Richtung Pankow, denn genau diese legendäre Ostrock-Band entwickelte sich 1981 daraus. Ein Jahr später, 1982, da fand zum ersten Mal im Ostberliner Palast der Republik das Musikfestival Rock für den Frieden statt und dann bis 1987 immer einmal im Jahr und immer auch für mehrere Tage. Und man kann sagen, alle bekannten Bands der DDR traten hier auf. Zuletzt waren es 65, also das war wirklich ein echtes Spektakel. Mit dabei waren aber auch Latin Quarter, Udo Lindenberg, das ist ja bekannt, und Tom Robinson, der britische Musiker, der spielte 1982 mit der Band Enno 55. Und die waren 2 Jahre später wieder mit dabei. Das war das Jahr, als Bab wieder nach Hause fuhren, weil sie einen ganz bestimmten Song nicht spielen durften. Und da hat Wolfgang Niedecken entschieden, nein, dann bleiben wir nicht hier, dann fahren wir tatsächlich wieder nach Hause und wir treten hier nicht auf. Hier sind Enno 55 live auf dem Festival Rock für den Frieden mit einem Song, den auch Tom Robinson mitgeschrieben hat. Das ist

Time Waits for No One. Das ist das Original und es kommt von den Rolling Stones. Ulla Meinecke hat es wortwörtlich übersetzt. Die Zeit wartet auf niemand. Von einem Album, das ausschließlich solche Coverversionen enthält. Und dieses Album heißt Löwen. 1991 ist es erschienen. Lohnt sich immer wieder da mal reinzuhören. Man findet Songs von Joe Jackson, den Eagles oder Bruce Springsteen. Auf Deutsch. Aus Vienna von Billy Joel, da hat Ulla Meinecke Da kommt ein Tag gemacht und hat dafür auch Lob vom Meister selbst bekommen. Billy Joel hat sich tatsächlich bei ihr für diese Interpretation bedankt. Ja, gecovert ist das eine, geklaut das andere. Ob nun bewusst oder unbewusst, das ist ja immer wieder ein großes Thema und immer wieder müssen sich Gerichte damit beschäftigen. Einer der aktuellsten Fälle, der mir jetzt eingefallen ist, ist Miley Cyrus. Die wurde ja verklagt, weil sie mit ihrem Welthit Flowers angeblich einen Song von Bruno Mars kopiert haben soll. Fury in the Slaughterhouse, die haben dieses Thema 1997 mal herrlich selbstironisch zusammengefasst. Man nehme ein bisschen R.E.M. und Sting, dann vielleicht noch einen Schuss Cure und einen kleinen Löffel Clash. Fertig ist der Fury-Song, denn alles in allem sind wir nur brillante Diebe. Brilliant Thieves.

Fury in the Slaughterhouse. So, und jetzt kurz vor dem Sportblock noch ein ganz kurzes Stückchen, und das ist garantiert nicht geklaut. Das ist ein Original. Es kommt von Jörn Schlüter und der kommt aus Bremen. Seine Band heißt Someday Jacob und das ist Leaving New York.

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1: Eine halbe Stunde noch das Deutschrock-Spezialmusik Made in Germany mit Bernd Schlieselmann. In den 80er, 90er Jahren, da hat er die Massen begeistert und die Stadien gefüllt. Am 20. Dezember 1989 trat Marius Müller-Westernhagen in der Dortmunder Westfalenhalle auf und aus diesem Konzert wurde wirklich das meistverkaufte Live-Album in Deutschland über 15 Monate lang ununterbrochen in den Charts. Halleluja!

psychedelischer Krautrock und dafür haben wir doch hier im Beatclub immer ein Plätzchen frei. Das war die Band Joy Unlimited und auch diese Stimme, die gehört auf jeden Fall in ein Deutschrock-Spezial. Das war die kraftvolle Stimme von Joy Fleming, neben Inga Rumpf sicherlich Deutschlands herausragendste Blues- und Soul-Sängerin. Man muss sagen, diese Frau aus der Pfalz hatte absolut internationales Niveau, wurde aber leider musikalisch oft unterschätzt. Und das eben war der Song Mr. Pseudonym aus den frühen 70ern. Und genau da bleiben wir auch noch eine kleine Weile, denn damals, Anfang der 70er, setzte sich in Chemnitz, das noch Karl-Marx-Stadt hieß, ein 11-jähriger Junge ans Klavier und er spielte eine Melodie, die ihm ganz spontan einfiel. Er war traurig, weil sein Vater die Familie verlassen wollte und deshalb war es auch eine traurige Melodie. Sein Name Dirk Michaelis und der wurde 1985 Sänger der Band Karussell. Da hatte er die Melodie immer noch im Kopf und mit dem Text der Schriftstellerin Gisela Steineckert wurde daraus dann eine der schönsten Liebesballaden der ostdeutschen Musikszene. Und im Herbst 89 wurde es sogar zur Wendehymne in der DDR als Kommentar auf die Fluchtwelle in Richtung Westen, als ich fortging.

Ja, es ist so bedauerlich, dass es diese Band nicht mehr gibt, Spliff. Und das war Labyrinth aus ihrem letzten Album, 1984 erschienen, Schwarz auf Weiß. Und wenn man sich diese Songs heute nochmal anhört, und die sind ja alle über 40 Jahre alt, dann stellt man fest, meine Güte, klingt das frisch und dynamisch, erstaunlich gut gealtert. Also Spliff, nicht nur deshalb, zählen immer noch zu meinen persönlichen Favorites der 80er. Im vergangenen Jahr, da wurden alle vier Alben neu auf Vinyl veröffentlicht, in unterschiedlichen Farben übrigens. Und da hat man natürlich spekuliert, gibt es möglicherweise eine Reunion? Aber das haben Reinhold Heil und Herwig Mitteregger kategorisch ausgeschlossen. Auch deshalb, weil Bassist Manne Präker bereits 2012 gestorben ist. Und das bestehende Werk stehe schließlich für sich, haben sie gesagt. Und das gilt auch für die nächste Band hier im Beat Club auf Bremen 1. Das sind Lake, die in den 70ern mit ihren ersten drei Alben wirklich eine Marke in der deutschen Rockmusik gesetzt haben. Feinster melodischer Rock, eingängige West Coast Harmonien und das aus Norddeutschland. Und genau dort knüpfen sie jetzt wieder an mit einem Album, das sinnigerweise Four heißt. So klingt Musik aus Husum in Nordfriesland, denn da hat die Band diese Songs aufgenommen. Einer davon kommt jetzt, das sind Lake mit All We Need.

Lake, All We Need aus ihrem aktuellen Album Four. Und das war der Beat Club mit dem Deutschrock-Spezial zum Abschluss der Einheitsfeier hier in Bremen. Ich hoffe, es hat Ihnen gefallen. Vielen Dank auf jeden Fall fürs Zuhören. Hier geht's gleich weiter mit Michelle Brückner in den nächsten 4 Stunden. Der Abend auf Bremen 1 bis 0 Uhr. Da wünsche ich viel Spaß. Und in einer Woche dann ein neuer Beat Club mit Lutz. Und er spielt dann unter anderem Musik von Sting, von Roger Taylor und Stevie Wonder. So, und mein Rausschmeißer heute, Rockhaus mit Tanzen mitten im November. Ich wünsche Ihnen einen schönen Abend. Machen Sie es gut. Tschüss.

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1: Ja, und ich kann natürlich auch nicht so tun, als wenn in Bremen seit Freitagnachmittag nicht irgendwas passiert wäre. Einen schönen guten Abend, hier ist der Beat Club mit Bernd Schlesemann am Mikrofon und dieser Beat Club heute im Zeichen der deutschen Einheit. Meine Güte, was war da alles los? Meine Güte, was war das voll? Dem Anlass angemessen heute also ein Deutschrock-Spezial. Musik made in Germany aus Ost und West, aus alten und neuen Ländern, eben aus Deutschland. Wir wissen ja, Geschichte wird gemacht, es geht voran.

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Und das waren Wolfsmond, die ihre Wurzeln hier in Bremen haben, gegründet von Jochen Peters, genannt Lou Lafayette. Und wenn der Begriff Laid Back bei irgendeiner Band zutrifft, dann doch wohl bei Wolfsmond. Das klang immer sehr entspannt, sehr cool und es war auch sicherlich von jemandem wie J.J. Cale inspiriert. Gerade ist übrigens eine neue Doppel-CD mit Songs aus ihren frühen Jahren von 1977 bis 1979 erschienen. Wolfsmond, für mich ist es Rock'n'Roll Part 1. So der Titel. Und für viele, die in der DDR aufgewachsen sind, war das der Rock'n'Roll Bataillon d'Amour von Silly, eine echte Ostrock-Hymne. Das gleichnamige Album, das war wirklich sehr stilprägend, poetische Texte dazu, atmosphärischer New Wave Sound. Und das alles, und das hören wir jetzt, wird getragen von der unvergleichlichen Sängerin Tamara Danz. Bataillon d'Amour.

Erinnerung an eine kurze, leidenschaftliche Sommerromanze. Karat, Gewitterregen. Ich habe mir gedacht, naja, das passt vielleicht ganz gut in diese Zeit, wo dieser endlos lange Sommer irgendwann auch mal zu Ende geht. Aber auch der Herbst hat ja bekanntlich seine schönen Tage. Dieser Song, der stand immer irgendwie im Schatten der großen Karat-Hits über Siebenbrücken, Schwanenkönig und der blaue Planet. Völlig zu Unrecht, denn das ist schon ein bemerkenswertes Stück Popmusik. In den Strophen verspielt, folkloristisch, sehr eingängig und dann im Refrain kraftvoll und rockig. Und ich finde diesen Taktwechsel, ja, den haben Karat sehr gut hinbekommen. Gewitterregen 1979 erschienen. Im gleichen Jahr hat auch eine andere Band so richtig losgelegt. Bab. Ihr erstes Album kam damals auf den Markt, 1979, mit dem wunderbaren Titel Wolfgang Niedeckens Bab rockt andere kölsche Lieder. Ich glaube, sie haben recht schnell gemerkt, das ist jetzt nicht besonders griffig. Wir müssen das bei unseren späteren Alben ein bisschen ändern. Und das haben sie dann ja auch gemacht. 50 Jahre Bab, dieses Jubiläum, das zieht sich konzertmäßig schon durch das ganze Jahr. 45.000 Fans haben diese Kölner Institution erst im Juli in einem Stadionkonzert gefeiert. Und es geht weiter. Am 25. November, da gibt's in Lingen die Warm-Up-Show zur Wintertour. Und zwei Tage später, am 27.11., da treten Bab dann in Hamburg in der Barclays Arena auf. Zweites Konzert in Norddeutschland, da muss man ein bisschen länger warten. Das ist am 16. Dezember in Hannover. Und zwei Tage später, am 18.12., das große Finale. Wo? Na klar, in Köln, ist doch logisch. Und hier sind nun im Beat Club auf Bremen 1 Bab Live Waschsalon.

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1: Und den gibt's heute Abend mit Bernd Schlieselmann. Und ich präsentiere Ihnen heute ein Deutschrock-Spezial, Musik made in Germany. Und das war damals schon eine ziemliche Sensation, denn im Februar 1977 holte Mike Leckebusch die Pudis in den Musikladen von Radio Bremen, eine Ostband im Westfernsehen. Das kam aus bekannten Gründen nicht allzu häufig vor, wenn überhaupt. Wenn Träume sterben, hier sind die Pudis.

Ja, das war das Erste, was ich mit 15 von den Scorpions mitbekam. Das muss so 1978 gewesen sein. Vielleicht war es auch schon Anfang 79. Is There Anybody There? Und ich habe extra nochmal nachgeguckt. Ja, festgehalten damals auf Kassette Nummer 87. Ja, und zu der Zeit, da kam irgendwann auch ein Mitschüler mit einem Scorpions-Album in die Klasse. Und ich weiß noch, dass ich mich echt über diesen Bandnamen lustig gemacht habe. So nach dem Motto, Skorpione, was soll das denn? Und er reagierte ganz cool und sagte, ja, findest du aber etwa origineller die Anfangsbuchstaben der Mitglieder? Ja, ich glaube, da habe ich dann nicht mehr so viel gesagt. Musikalisch, da ist Is There Anybody There für die Scorpions ja sehr ungewöhnlich, denn die Hardrocker aus Hannover auf dem Reggae-Trip hat es, glaube ich, nicht so oft gegeben. Und auf dem Reggae-Trip waren auch Ideal in einem ihrer bekanntesten Songs. Ideal, die Pioniere der neuen deutschen Welle. Und die waren schon da, als noch niemand von NDW sprach. Das, was da 1980 aus der noch geteilten Stadt Berlin kam, ja, das klang schroff, hektisch, bissig und sarkastisch und es klang eindeutig nach Punk und New Wave. Ideal waren auch optisch anders als die gängigen Bands damals zu der Zeit. Die Sängerin Annette Humpe, die hat bei den Auftritten gern mal eine weiße Kapitänsmütze aufgesetzt und die drei Herren trugen oft dunkle Anzüge und dann sangen sie über ein Leben zwischen Langeweile und Luxus.

Die DDR-Sehnsucht nach dem Süden, ja, kein Song vermittelte das wahrscheinlich besser als dieser von der Band Lift. Und dann kommt darin ja auch noch das Unwort vor, abhauen. Geht doch gar nicht, oder? Klar, dass die Zensurbehörden das damals kritisierten, aber verboten war der Song trotzdem nicht. Begründung, es ging ja schließlich um Zugvögel und nicht um Menschen. Progressive Rock war in den späten 70ern auch in den ostdeutschen Bundesländern angesagt und wer konnte, beschaffte sich natürlich Platten von Pink Floyd oder Yes oder man hörte eben diese Band Lift. Der Traum vom Abhauen, der erschien 1979 auf dem Album Meeresfahrt, aber tragischerweise waren Sänger und Songschreiber Henry Pacholski und Bassist Gerhard Zacher zu dem Zeitpunkt schon tot, denn beide starben bei einem Verkehrsunfall nach ihrer Tournee in Polen. Der Beat Club hier auf Bremen 1 mit dem Deutschrock-Spezial Musik Made in Germany und da darf die beste Band der Welt selbstverständlich nicht fehlen, die Ärzte. Im nächsten Jahr, da gehen sie wieder auf Tour, das Motto eine Gänsehaut nach dem anderen. In Bremen werden sie gleich zweimal auftreten und zwar am 8. und 9. Mai in der ÖVB Arena. Live konnte man die Ärzte auch schon mal in der Rock'n'Roll Realschule erleben. Dieser Titel ist angelehnt an Rock'n'Roll High School von den Ramones. Das war ein Unplugged-Album, das die Band 2002 im Albert-Schweitzer-Gymnasium in Hamburg aufgenommen hat. Und da war natürlich was los in der Aula, das kann man sich vorstellen. Hier sind die Ärzte live und Unplugged mit Komm zurück.

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1: Bekanntes und Unbekanntes, ergreifende Balladen und auch mitreißenden Rock. Alles mit dem Gütesiegel Made in Germany. Der Beat Club heute Abend mit einem Deutschrock-Spezial mit Bernd Schlesemann am Mikrofon. Und gleich in der zweiten Stunde mit dabei Karussell, Westernhagen, Fury in the Slaughterhouse und eine Band namens 4 PS. Die könnten natürlich einen Wettbewerb für den witzigsten Namen gewinnen, aber die Band, die die zweite Stunde hier öffnet, ich finde, die schwimmt da auch ganz oben mit. Das sind nämlich The Bad Falling Bostels. Das ist die neue Band von Hugo Egon Balder und die machen jetzt hier den Overdrive.

Na, das ist doch mal eine Neuentdeckung, oder? Zumindest für mich, denn also mir war dieser Song aus dem Jahr 1977 vorher völlig unbekannt. Barockes Arrangement, mehrstimmiger Gesang, wunderbar. Das war das Zweigroschenlied von 4 PS. Ein Flackern in der DDR-Musik, so habe ich es auf einer Internetseite gelesen. Ja, gemeint ist damit, diese Gruppe gab es tatsächlich nur 4 Jahre lang, gegründet von Mitgliedern der Band von Veronika Fischer. Und man könnte auch sagen, mit 4 PS in Richtung Pankow, denn genau diese legendäre Ostrock-Band entwickelte sich 1981 daraus. Ein Jahr später, 1982, da fand zum ersten Mal im Ostberliner Palast der Republik das Musikfestival Rock für den Frieden statt und dann bis 1987 immer einmal im Jahr und immer auch für mehrere Tage. Und man kann sagen, alle bekannten Bands der DDR traten hier auf. Zuletzt waren es 65, also das war wirklich ein echtes Spektakel. Mit dabei waren aber auch Latin Quarter, Udo Lindenberg, das ist ja bekannt, und Tom Robinson, der britische Musiker, der spielte 1982 mit der Band Enno 55. Und die waren 2 Jahre später wieder mit dabei. Das war das Jahr, als Bab wieder nach Hause fuhren, weil sie einen ganz bestimmten Song nicht spielen durften. Und da hat Wolfgang Niedecken entschieden, nein, dann bleiben wir nicht hier, dann fahren wir tatsächlich wieder nach Hause und wir treten hier nicht auf. Hier sind Enno 55 live auf dem Festival Rock für den Frieden mit einem Song, den auch Tom Robinson mitgeschrieben hat. Das ist hier.

Time Waits for No One. Das ist das Original und es kommt von den Rolling Stones. Ulla Meinecke hat es wortwörtlich übersetzt, die Zeit wartet auf niemand. Von einem Album, das ausschließlich solche Coverversionen enthält. Und dieses Album heißt Löwen, 1991 ist es erschienen. Lohnt sich immer wieder da mal reinzuhören. Man findet Songs von Joe Jackson, den Eagles oder Bruce Springsteen. Auf Deutsch. Aus Vienna von Billy Joel, da hat Ulla Meinecke Da kommt ein Tag gemacht und hat dafür auch Lob vom Meister selbst bekommen. Billy Joel hat sich tatsächlich bei ihr für diese Interpretation bedankt. Ja, gecovert ist das eine, geklaut das andere. Ob nun bewusst oder unbewusst, das ist ja immer wieder ein großes Thema und immer wieder müssen sich Gerichte damit beschäftigen. Einer der aktuellsten Fälle, der mir jetzt eingefallen ist, ist Miley Cyrus. Die wurde ja verklagt, weil sie mit ihrem Welthit Flowers angeblich einen Song von Bruno Mars kopiert haben soll. Fury in the Slaughterhouse, die haben dieses Thema 1997 mal herrlich selbstironisch zusammengefasst. Man nehme ein bisschen R.E.M. und Sting, dann vielleicht noch einen Schuss Cure und einen kleinen Löffel Clash. Fertig ist der Fury-Song, denn alles in allem sind wir nur brillante Diebe. Brilliant Thieves.

Fury in the Slaughterhouse. So, und jetzt kurz vor dem Sportblock noch ein ganz kurzes Stückchen, und das ist garantiert nicht geklaut. Das ist ein Original. Es kommt von Jörn Schlüter und der kommt aus Bremen. Seine Band heißt Someday Jacob und das ist Leaving New York.

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1: Eine halbe Stunde noch das Deutschrock-Spezialmusik Made in Germany mit Bernd Schlieselmann. In den 80er, 90er Jahren, da hat er die Massen begeistert und die Stadien gefüllt. Am 20. Dezember 1989 trat Marius Müller-Westernhagen in der Dortmunder Westfalenhalle auf und aus diesem Konzert wurde wirklich das meistverkaufte Live-Album in Deutschland über 15 Monate lang ununterbrochen in den Charts. Halleluja!

psychedelischer Krautrock und dafür haben wir doch hier im Beatclub immer ein Plätzchen frei. Das war die Band Joy Unlimited und auch diese Stimme, die gehört auf jeden Fall in ein Deutschrock-Spezial. Das war die kraftvolle Stimme von Joy Fleming, neben Inga Rumpf sicherlich Deutschlands herausragendste Blues- und Soul-Sängerin. Man muss sagen, diese Frau aus der Pfalz hatte absolut internationales Niveau, wurde aber leider musikalisch oft unterschätzt. Und das eben war der Song Mr. Pseudonym aus den frühen 70ern. Und genau da bleiben wir auch noch eine kleine Weile, denn damals, Anfang der 70er, setzte sich in Chemnitz, das noch Karl-Marx-Stadt hieß, ein 11-jähriger Junge ans Klavier und er spielte eine Melodie, die ihm ganz spontan einfiel. Er war traurig, weil sein Vater die Familie verlassen wollte und deshalb war es auch eine traurige Melodie. Sein Name Dirk Michaelis und der wurde 1985 Sänger der Band Karussell. Da hatte er die Melodie immer noch im Kopf und mit dem Text der Schriftstellerin Gisela Steineckert wurde daraus dann eine der schönsten Liebesballaden der ostdeutschen Musikszene. Und im Herbst 89 wurde es sogar zur Wendehymne in der DDR als Kommentar auf die Fluchtwelle in Richtung Westen, als ich fortging.

Ja, es ist so bedauerlich, dass es diese Band nicht mehr gibt. Spliff. Und das war Labyrinth aus ihrem letzten Album, 1984 erschienen, Schwarz auf Weiß. Und wenn man sich diese Songs heute nochmal anhört, und die sind ja alle über 40 Jahre alt, dann stellt man fest, meine Güte, klingt das frisch und dynamisch, erstaunlich gut gealtert. Also Spliff, nicht nur deshalb, zählen immer noch zu meinen persönlichen Favorites der 80er. Im vergangenen Jahr, da wurden alle vier Alben neu auf Vinyl veröffentlicht, in unterschiedlichen Farben übrigens. Und da hat man natürlich spekuliert, gibt es möglicherweise eine Reunion? Aber das haben Reinhold Heil und Herwig Mitteregger kategorisch ausgeschlossen. Auch deshalb, weil Bassist Manne Präker bereits 2012 gestorben ist. Und das bestehende Werk stehe schließlich für sich, haben sie gesagt. Und das gilt auch für die nächste Band hier im Beat Club auf Bremen 1. Das sind Lake, die in den 70ern mit ihren ersten drei Alben wirklich eine Marke in der deutschen Rockmusik gesetzt haben. Feinster melodischer Rock, eingängige West Coast Harmonien und das aus Norddeutschland. Und genau dort knüpfen sie jetzt wieder an mit einem Album, das sinnigerweise Four heißt. So klingt Musik aus Husum in Nordfriesland, denn da hat die Band diese Songs aufgenommen. Einer davon kommt jetzt, das sind Lake mit All We Need.

Blake, All We Need aus ihrem aktuellen Album Four. Und das war der Beatclub mit dem Deutschrock-Spezial zum Abschluss der Einheitsfeier hier in Bremen. Ich hoffe, es hat Ihnen gefallen. Vielen Dank auf jeden Fall fürs Zuhören. Hier geht's gleich weiter mit Michelle Brückner in den nächsten 4 Stunden. Der Abend auf Bremen 1 bis 0 Uhr. Da wünsche ich viel Spaß. Und in einer Woche dann ein neuer Beatclub mit Lutz. Und er spielt dann unter anderem Musik von Sting, von Roger Taylor und Stevie Wonder. So, und mein Rausschmeißer heute, Rockhaus mit Tanzen mitten im November. Ich wünsche Ihnen einen schönen Abend. Machen Sie es gut. Tschüss.

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1: Ja, und ich kann natürlich auch nicht so tun, als wenn in Bremen seit Freitagnachmittag nicht irgendwas passiert wäre. Einen schönen guten Abend, hier ist der Beat Club mit Bernd Schlesemann am Mikrofon und dieser Beat Club heute im Zeichen der deutschen Einheit. Meine Güte, was war da alles los? Meine Güte, was war das voll? Dem Anlass angemessen heute also ein Deutschrock-Spezial. Musik made in Germany aus Ost und West, aus alten und neuen Ländern, eben aus Deutschland. Wir wissen ja, Geschichte wird gemacht, es geht voran.

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Und das waren Wolfsmond, die ihre Wurzeln hier in Bremen haben, gegründet von Jochen Peters, genannt Lou Lafayette. Und wenn der Begriff Laid Back bei irgendeiner Band zutrifft, dann doch wohl bei Wolfsmond. Das klang immer sehr entspannt, sehr cool und es war auch sicherlich von jemandem wie J.J. Cale inspiriert. Gerade ist übrigens eine neue Doppel-CD mit Songs aus ihren frühen Jahren von 1977 bis 1979 erschienen. Wolfsmond, für mich ist es Rock'n'Roll Part 1. So der Titel. Und für viele, die in der DDR aufgewachsen sind, war das der Rock'n'Roll Bataillon d'Amour von Silly, eine echte Ostrock-Hymne. Das gleichnamige Album, das war wirklich sehr stilprägend, poetische Texte dazu, atmosphärischer New Wave Sound. Und das alles, und das hören wir jetzt, wird getragen von der unvergleichlichen Sängerin Tamara Danz. Bataillon d'Amour.

Erinnerung an eine kurze, leidenschaftliche Sommerromanze. Karat, Gewitterregen. Ich habe mir gedacht, naja, das passt vielleicht ganz gut in diese Zeit, wo dieser endlos lange Sommer irgendwann auch mal zu Ende geht. Aber auch der Herbst hat ja bekanntlich seine schönen Tage. Dieser Song, der stand immer irgendwie im Schatten der großen Karat-Hits über Siebenbrücken, Schwanenkönig und der blaue Planet. Völlig zu Unrecht, denn das ist schon ein bemerkenswertes Stück Popmusik. In den Strophen verspielt, folkloristisch, sehr eingängig und dann im Refrain kraftvoll und rockig. Und ich finde diesen Taktwechsel, ja, den haben Karat sehr gut hinbekommen. Gewitterregen 1979 erschienen. Im gleichen Jahr hat auch eine andere Band so richtig losgelegt. Bab. Ihr erstes Album kam damals auf den Markt, 1979, mit dem wunderbaren Titel Wolfgang Niedeckens Bab rockt andere kölsche Lieder. Ich glaube, Sie haben recht schnell gemerkt, das ist jetzt nicht besonders griffig. Wir müssen das bei unseren späteren Alben ein bisschen ändern und das haben Sie dann ja auch gemacht. 50 Jahre Bab, dieses Jubiläum, das zieht sich konzertmäßig schon durch das ganze Jahr. 45.000 Fans haben diese Kölner Institution erst im Juli in einem Stadionkonzert gefeiert und es geht weiter. Am 25. November, da gibt's in Lingen die Warm-Up-Show zur Wintertour und zwei Tage später, am 27.11., da treten Bab dann in Hamburg in der Barclays Arena auf. Zweites Konzert in Norddeutschland, da muss man ein bisschen länger warten. Das ist am 16. Dezember in Hannover. Und zwei Tage später, am 18.12., das große Finale. Wo? Na klar, in Köln, ist doch logisch. Und hier sind nun im Beat Club auf Bremen 1 Bab Live Waschsalon.

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1: Und den gibt's heute Abend mit Bernd Schlieselmann. Und ich präsentiere Ihnen heute ein Deutschrock-Spezial, Musik made in Germany. Und das war damals schon eine ziemliche Sensation, denn im Februar 1977 holte Mike Leckebusch die Pudis in den Musikladen von Radio Bremen, eine Ostband im Westfernsehen. Das kam aus bekannten Gründen nicht allzu häufig vor, wenn überhaupt. Wenn Träume sterben, hier sind die Pudis.

Ja, das war das Erste, was ich mit 15 von den Scorpions mitbekam. Das muss so 1978 gewesen sein, vielleicht war es auch schon Anfang 79. Is There Anybody There? Und ich habe extra nochmal nachgeguckt. Ja, festgehalten damals auf Kassette Nummer 87. Ja, und zu der Zeit, da kam irgendwann auch ein Mitschüler mit einem Scorpions-Album in die Klasse. Und ich weiß noch, dass ich mich echt über diesen Bandnamen lustig gemacht habe. So nach dem Motto, Skorpione, was soll das denn? Und er reagierte ganz cool und sagte, ja, findest du aber etwa origineller die Anfangsbuchstaben der Mitglieder? Ja, ich glaube, da habe ich dann nicht mehr so viel gesagt. Musikalisch, da ist Is There Anybody There für die Scorpions ja sehr ungewöhnlich, denn die Hardrocker aus Hannover auf dem Reggae-Trip hat's, glaube ich, nicht so oft gegeben. Und auf dem Reggae-Trip waren auch Ideal in einem ihrer bekanntesten Songs. Ideal, die Pioniere der neuen deutschen Welle. Und die waren schon da, als noch niemand von NDW sprach. Das, was da 1980 aus der noch geteilten Stadt Berlin kam, ja, das klang schroff, hektisch, bissig und sarkastisch und es klang eindeutig nach Punk und New Wave. Ideal waren auch optisch anders als die gängigen Bands damals zu der Zeit. Die Sängerin Annette Humpe, die hat bei den Auftritten gern mal eine weiße Kapitänsmütze aufgesetzt und die drei Herren trugen oft dunkle Anzüge und dann sangen sie über ein Leben zwischen Langeweile und Luxus.

Die DDR-Sehnsucht nach dem Süden, ja, kein Song vermittelte das wahrscheinlich besser als dieser von der Band Lift. Und dann kommt darin ja auch noch das Unwort vor, abhauen. Geht doch gar nicht, oder? Klar, dass die Zensurbehörden das damals kritisierten, aber verboten war der Song trotzdem nicht. Begründung, es ging ja schließlich um Zugvögel und nicht um Menschen. Progressive Rock war in den späten 70ern auch in den ostdeutschen Bundesländern angesagt und wer konnte, beschaffte sich natürlich Platten von Pink Floyd oder Yes oder man hörte eben diese Band Lift. Der Traum vom Abhauen, der erschien 1979 auf dem Album Meeresfahrt, aber tragischerweise waren Sänger und Songschreiber Henry Pacholski und Bassist Gerhard Zacher zu dem Zeitpunkt schon tot, denn beide starben bei einem Verkehrsunfall nach ihrer Tournee in Polen. Der Beat Club hier auf Bremen 1 mit dem Deutschrock-Spezial Musik Made in Germany und da darf die beste Band der Welt selbstverständlich nicht fehlen, die Ärzte. Im nächsten Jahr, da gehen sie wieder auf Tour, das Motto eine Gänsehaut nach dem anderen. In Bremen werden sie gleich zweimal auftreten und zwar am 8. und 9. Mai in der ÖVB Arena. Live konnte man die Ärzte auch schon mal in der Rock'n'Roll Realschule erleben. Dieser Titel ist angelehnt an Rock'n'Roll High School von den Ramones. Das war ein Unplugged-Album, das die Band 2002 im Albert-Schweitzer-Gymnasium in Hamburg aufgenommen hat. Und da war natürlich was los in der Aula, das kann man sich vorstellen. Hier sind die Ärzte live und Unplugged mit Komm zurück.

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1: Bekanntes und Unbekanntes, ergreifende Balladen und auch mitreißenden Rock. Alles mit dem Gütesiegel Made in Germany. Der Beat Club heute Abend mit einem Deutschrock-Spezial mit Bernd Schlesemann am Mikrofon. Und gleich in der zweiten Stunde mit dabei Karussell, Westernhagen, Fury in the Slaughterhouse und eine Band namens 4 PS. Die könnten natürlich einen Wettbewerb für den witzigsten Namen gewinnen, aber die Band, die die zweite Stunde hier eröffnet, ich finde, die schwimmt da auch ganz oben mit. Das sind nämlich The Bad Falling Bostels. Das ist die neue Band von Hugo Egon Balder und die machen jetzt hier den Overdrive.

Genau diese legendäre Ostrock-Band entwickelte sich 1981 daraus. Ein Jahr später, 1982, da fand zum ersten Mal im Ostberliner Palast der Republik das Musikfestival Rock für den Frieden statt und dann bis 1987 immer einmal im Jahr und immer auch für mehrere Tage. Und man kann sagen, alle bekannten Bands der DDR traten hier auf. Zuletzt waren es 65, also das war wirklich ein echtes Spektakel. Mit dabei waren aber auch Latin Quarter, Udo Lindenberg, das ist ja bekannt, und Tom Robinson, der britische Musiker, der spielte 1982 mit der Band Enno 55. Und die waren zwei Jahre später wieder mit dabei. Das war das Jahr, als Bab wieder nach Hause fuhren, weil sie einen ganz bestimmten Song nicht spielen durften. Und da hat Wolfgang Niedecken entschieden, nein, dann bleiben wir nicht hier, dann fahren wir tatsächlich wieder nach Hause und wir treten hier nicht auf. Hier sind Enno 55 live auf dem Festival Rock für den Frieden mit einem Song, den auch Tom Robinson mitgeschrieben hat. Das ist Jerry.

Time Waits for No One. Das ist das Original und es kommt von den Rolling Stones. Ulla Meinecke hat es wortwörtlich übersetzt, die Zeit wartet auf niemand. Von einem Album, das ausschließlich solche Coverversionen enthält. Und dieses Album heißt Löwen, 1991 ist es erschienen. Lohnt sich immer wieder da mal reinzuhören. Man findet Songs von Joe Jackson, den Eagles oder Bruce Springsteen. Auf Deutsch. Aus Vienna von Billy Joel, da hat Ulla Meinecke Da kommt ein Tag gemacht und hat dafür auch Lob vom Meister selbst bekommen. Billy Joel hat sich tatsächlich bei ihr für diese Interpretation bedankt. Ja, gecovert ist das eine, geklaut das andere. Ob nun bewusst oder unbewusst, das ist ja immer wieder ein großes Thema und immer wieder müssen sich Gerichte damit beschäftigen. Einer der aktuellsten Fälle, der mir jetzt eingefallen ist, ist Miley Cyrus. Die wurde ja verklagt, weil sie mit ihrem Welthit Flowers angeblich einen Song von Bruno Mars kopiert haben soll. Fury in the Slaughterhouse, die haben dieses Thema 1997 mal herrlich selbstironisch zusammengefasst. Man nehme ein bisschen R.E.M. und Sting, dann vielleicht noch einen Schuss Cure und einen kleinen Löffel Clash. Fertig ist der Fury-Song, denn alles in allem sind wir nur brillante Diebe. Brilliant Thieves.

Fury in the Slaughterhouse. So, und jetzt kurz vor dem Sportblock noch ein ganz kurzes Stückchen, und das ist garantiert nicht geklaut. Das ist ein Original. Es kommt von Jörn Schlüter und der kommt aus Bremen. Seine Band heißt Someday Jacob und das ist Leaving New York.

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1: Eine halbe Stunde noch das Deutschrock-Spezial Musik Made in Germany mit Bernd Schlieselmann. In den 80er, 90er Jahren, da hat er die Massen begeistert und die Stadien gefüllt. Am 20. Dezember 1989 trat Marius Müller-Westernhagen in der Dortmunder Westfalenhalle auf und aus diesem Konzert wurde wirklich das meistverkaufte Live-Album in Deutschland über 15 Monate lang ununterbrochen in den Charts. Halleluja!

psychedelischer Krautrock und dafür haben wir doch hier im Beatclub immer ein Plätzchen frei. Das war die Band Joy Unlimited und auch diese Stimme, die gehört auf jeden Fall in ein Deutschrock-Spezial. Das war die kraftvolle Stimme von Joy Fleming, neben Inga Rumpf sicherlich Deutschlands herausragendste Blues- und Soul-Sängerin. Man muss sagen, diese Frau aus der Pfalz hatte absolut internationales Niveau, wurde aber leider musikalisch oft unterschätzt. Und das eben war der Song Mr. Pseudonym aus den frühen 70ern. Und genau da bleiben wir auch noch eine kleine Weile, denn damals, Anfang der 70er, setzte sich in Chemnitz, das noch Karl-Marx-Stadt hieß, ein 11-jähriger Junge ans Klavier und er spielte eine Melodie, die ihm ganz spontan einfiel. Er war traurig, weil sein Vater die Familie verlassen wollte und deshalb war es auch eine traurige Melodie. Sein Name Dirk Michaelis und der wurde 1985 Sänger der Band Karussell. Da hatte er die Melodie immer noch im Kopf und mit dem Text der Schriftstellerin Gisela Steineckert wurde daraus dann eine der schönsten Liebesballaden der ostdeutschen Musikszene. Und im Herbst 89 wurde es sogar zur Wendehymne in der DDR als Kommentar auf die Fluchtwelle in Richtung Westen, als ich fortging.

Ja, es ist so bedauerlich, dass es diese Band nicht mehr gibt, Spliff. Und das war Labyrinth aus ihrem letzten Album, 1984 erschienen, Schwarz auf Weiß. Und wenn man sich diese Songs heute nochmal anhört, und die sind ja alle über 40 Jahre alt, dann stellt man fest, meine Güte, klingt das frisch und dynamisch, erstaunlich gut gealtert. Also Spliff, nicht nur deshalb, zählen immer noch zu meinen persönlichen Favorites der 80er. Im vergangenen Jahr, da wurden alle vier Alben neu auf Vinyl veröffentlicht, in unterschiedlichen Farben übrigens. Und da hat man natürlich spekuliert, gibt es möglicherweise eine Reunion? Aber das haben Reinhold Heil und Herwig Mitteregger kategorisch ausgeschlossen. Auch deshalb, weil Bassist Manne Präker bereits 2012 gestorben ist. Und das bestehende Werk stehe schließlich für sich, haben sie gesagt. Und das gilt auch für die nächste Band hier im Beatclub auf Bremen 1. Das sind Lake, die in den 70ern mit ihren ersten drei Alben wirklich eine Marke in der deutschen Rockmusik gesetzt haben. Feinster melodischer Rock, eingängige West Coast Harmonien und das aus Norddeutschland. Und genau dort knüpfen sie jetzt wieder an mit einem Album, das sinnigerweise Four heißt. So klingt Musik aus Husum in Nordfriesland, denn da hat die Band diese Songs aufgenommen. Einer davon kommt jetzt, das sind Lake mit All We Need.

Lake, All We Need aus ihrem aktuellen Album 4. Und das war der Beat Club mit dem Deutschrock-Spezial zum Abschluss der Einheitsfeier hier in Bremen. Ich hoffe, es hat Ihnen gefallen. Vielen Dank auf jeden Fall fürs Zuhören. Hier geht's gleich weiter mit Michelle Brückner in den nächsten 4 Stunden. Der Abend auf Bremen 1 bis 0 Uhr. Da wünsche ich viel Spaß. Und in einer Woche dann ein neuer Beat Club mit Lutz. Und er spielt dann unter anderem Musik von Sting, von Roger Taylor und Stevie Wonder. So, und mein Rausschmeißer heute, Rockhaus mit Tanzen mitten im November. Ich wünsche Ihnen einen schönen Abend. Machen Sie es gut. Tschüss.

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1: Ja, und ich kann natürlich auch nicht so tun, als wenn in Bremen seit Freitagnachmittag nicht irgendwas passiert wäre. Einen schönen guten Abend, hier ist der Beat Club mit Bernd Schlesemann am Mikrofon und dieser Beat Club heute im Zeichen der deutschen Einheit. Meine Güte, was war da alles los? Meine Güte, was war das voll? Dem Anlass angemessen heute also ein Deutschrock-Spezial. Musik made in Germany aus Ost und West, aus alten und neuen Ländern, eben aus Deutschland. Wir wissen ja, Geschichte wird gemacht, es geht voran.

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Und das waren Wolfsmond, die ihre Wurzeln hier in Bremen haben. Gegründet von Jochen Peters, genannt Lou Lafayette. Und wenn der Begriff Laid Back bei irgendeiner Band zutrifft, dann doch wohl bei Wolfsmond. Das klang immer sehr entspannt, sehr cool und es war auch sicherlich von jemandem wie J.J. Cale inspiriert. Gerade ist übrigens eine neue Doppel-CD mit Songs aus ihren frühen Jahren von 1977 bis 1979 erschienen. Wolfsmond, für mich ist es Rock'n'Roll Part 1. So der Titel. Und für viele, die in der DDR aufgewachsen sind, war das der Rock'n'Roll Bataillon d'Amour von Silly, eine echte Ostrock-Hymne. Das gleichnamige Album, das war wirklich sehr stilprägend, poetische Texte dazu, atmosphärischer New Wave Sound. Und das alles, und das hören wir jetzt, wird getragen von der unvergleichlichen Sängerin Tamara Danz. Bataillon d'Amour.

Erinnerung an eine kurze, leidenschaftliche Sommerromanze. Karat, Gewitterregen. Ich habe mir gedacht, naja, das passt vielleicht ganz gut in diese Zeit, wo dieser endlos lange Sommer irgendwann auch mal zu Ende geht. Aber auch der Herbst hat ja bekanntlich seine schönen Tage. Dieser Song, der stand immer irgendwie im Schatten der großen Karat-Hits über Siebenbrücken, Schwanenkönig und der blaue Planet. Völlig zu Unrecht, denn das ist schon ein bemerkenswertes Stück Popmusik. In den Strophen verspielt, folkloristisch, sehr eingängig und dann im Refrain kraftvoll und rockig. Und ich finde diesen Taktwechsel, ja, den haben Karat sehr gut hinbekommen. Gewitterregen 1979 erschienen. Im gleichen Jahr hat auch eine andere Band so richtig losgelegt. Bab. Ihr erstes Album kam damals auf den Markt, 1979, mit dem wunderbaren Titel Wolfgang Niedeckens Bab rockt andere kölsche Lieder. Ich glaube, sie haben recht schnell gemerkt, das ist jetzt nicht besonders griffig. Wir müssen das bei unseren späteren Alben ein bisschen ändern. Und das haben sie dann ja auch gemacht. 50 Jahre Bab, dieses Jubiläum, das zieht sich konzertmäßig schon durch das ganze Jahr. 45.000 Fans haben diese Kölner Institution erst im Juli in einem Stadionkonzert gefeiert. Und es geht weiter. Am 25. November, da gibt's in Lingen die Warm-Up-Show zur Wintertour. Und zwei Tage später, am 27.11., da treten Bab dann in Hamburg in der Barclays Arena auf. Zweites Konzert in Norddeutschland, da muss man ein bisschen länger warten. Das ist am 16. Dezember in Hannover. Und zwei Tage später, am 18.12., das große Finale. Wo? Na klar, in Köln, ist doch logisch. Und hier sind nun im Beat Club auf Bremen 1 Bab Live Waschsalon.

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1: Und den gibt's heute Abend mit Bernd Schlesselmann. Und ich präsentiere Ihnen heute ein Deutschrock-Spezial, Musik made in Germany. Und das war damals schon eine ziemliche Sensation, denn im Februar 1977 holte Mike Leckebusch die Pudis in den Musikladen von Radio Bremen, eine Ostband im Westfernsehen. Das kam aus bekannten Gründen nicht allzu häufig vor, wenn überhaupt. Wenn Träume sterben, hier sind die Pudis.

Ja, das war das Erste, was ich mit 15 von den Scorpions mitbekam. Das muss so 1978 gewesen sein. Vielleicht war es auch schon Anfang 79. Is there anybody there? Und ich habe extra nochmal nachgeguckt. Ja, festgehalten damals auf Kassette Nummer 87. Ja, und zu der Zeit, da kam irgendwann auch ein Mitschüler mit einem Scorpions-Album in die Klasse. Und ich weiß noch, dass ich mich echt über diesen Bandnamen lustig gemacht habe. So nach dem Motto, Skorpione, was soll das denn? Und er reagierte ganz cool und sagte, ja, findest du aber etwa origineller die Anfangsbuchstaben der Mitglieder? Ja, ich glaube, da habe ich dann nicht mehr so viel gesagt. Musikalisch, da ist Is There Anybody There für die Scorpions ja sehr ungewöhnlich, denn die Hardrocker aus Hannover auf dem Reggae-Trip hat es, glaube ich, nicht so oft gegeben. Und auf dem Reggae-Trip waren auch Ideal in einem ihrer bekanntesten Songs. Ideal, die Pioniere der neuen deutschen Welle. Und die waren schon da, als noch niemand von NDW sprach. Das, was da 1980 aus der noch geteilten Stadt Berlin kam, ja, das klang schroff, hektisch, bissig und sarkastisch und es klang eindeutig nach Punk und New Wave. Ideal waren auch optisch anders als die gängigen Bands damals zu der Zeit. Die Sängerin Annette Humpe, die hat bei den Auftritten gern mal eine weiße Kapitänsmütze aufgesetzt und die drei Herren trugen oft dunkle Anzüge und dann sangen sie über ein Leben zwischen Langeweile und Luxus.

Die DDR-Sehnsucht nach dem Süden, ja, kein Song vermittelte das wahrscheinlich besser als dieser von der Band Lift. Und dann kommt darin ja auch noch das Unwort vor, abhauen. Geht doch gar nicht, oder? Klar, dass die Zensurbehörden das damals kritisierten, aber verboten war der Song trotzdem nicht. Begründung, es ging ja schließlich um Zugvögel und nicht um Menschen. Progressive Rock war in den späten 70ern auch in den ostdeutschen Bundesländern angesagt und wer konnte, beschaffte sich natürlich Platten von Pink Floyd oder Yes oder man hörte eben diese Band Lift. Der Traum vom Abhauen, der erschien 1979 auf dem Album Meeresfahrt, aber tragischerweise waren Sänger und Songschreiber Henry Pacholski und Bassist Gerhard Zacher zu dem Zeitpunkt schon tot, denn beide starben bei einem Verkehrsunfall nach ihrer Tournee in Polen. Der Beat Club hier auf Bremen 1 mit dem Deutschrock-Spezial Musik Made in Germany und da darf die beste Band der Welt selbstverständlich nicht fehlen, die Ärzte. Im nächsten Jahr, da gehen sie wieder auf Tour, das Motto eine Gänsehaut nach dem anderen. In Bremen werden sie gleich zweimal auftreten und zwar am 8. und 9. Mai in der ÖVB Arena. Live konnte man die Ärzte auch schon mal in der Rock'n'Roll Realschule erleben. Dieser Titel ist angelehnt an Rock'n'Roll High School von den Ramones. Das war ein Unplugged-Album, das die Band 2002 im Albert-Schweitzer-Gymnasium in Hamburg aufgenommen hat. Und da war natürlich was los in der Aula, das kann man sich vorstellen. Hier sind die Ärzte live und Unplugged mit Komm zurück.

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1: Bekanntes und Unbekanntes, ergreifende Balladen und auch mitreißenden Rock, alles mit dem Gütesiegel Made in Germany. Der Beat Club heute Abend mit einem Deutschrock-Spezial mit Bernd Schlesemann am Mikrofon. Und gleich in der zweiten Stunde mit dabei Karussell, Westernhagen, Fury in the Slaughterhouse und eine Band namens 4 PS. Die könnten natürlich einen Wettbewerb für den witzigsten Namen gewinnen, aber die Band, die die zweite Stunde hier eröffnet, ich finde, die schwimmt da auch ganz oben mit. Das sind nämlich The Bad Falling Bostels. Das ist die neue Band von Hugo Egon Balder und die machen jetzt hier den Overdrive.

Na, das ist doch mal eine neue Entdeckung, oder? Zumindest für mich, denn also mir war dieser Song aus dem Jahr 1977 vorher völlig unbekannt. Barockes Arrangement, mehrstimmiger Gesang, wunderbar. Das war das Zweigroschenlied von 4 PS. Ein Flackern in der DDR-Musik, so habe ich es auf einer Internetseite gelesen. Ja, gemeint ist damit, diese Gruppe gab es tatsächlich nur 4 Jahre lang, gegründet von Mitgliedern der Band von Veronika Fischer. Und man könnte auch sagen, mit 4 PS in Richtung Pankow, denn genau diese legendäre Ostrock-Band entwickelte sich 1981 daraus. Ein Jahr später, 1982, da fand zum ersten Mal im Ostberliner Palast der Republik das Musikfestival Rock für den Frieden statt und dann bis 1987 immer einmal im Jahr und immer auch für mehrere Tage. Und man kann sagen, alle bekannten Bands der DDR traten hier auf. Zuletzt waren es 65, also das war wirklich ein echtes Spektakel. Mit dabei waren aber auch Latin Quarter, Udo Lindenberg, das ist ja bekannt, und Tom Robinson, der britische Musiker, der spielte 1982 mit der Band Enno 55. Und die waren 2 Jahre später wieder mit dabei. Das war das Jahr, als Bab wieder nach Hause fuhren, weil sie einen ganz bestimmten Song nicht spielen durften. Und da hat Wolfgang Niedecken entschieden, nein, dann bleiben wir nicht hier, dann fahren wir tatsächlich wieder nach Hause und wir treten hier nicht auf. Hier sind Enno 55 live auf dem Festival Rock für den Frieden mit einem Song, den auch Tom Robinson mitgeschrieben hat. Das ist hier.

Time Waits for No One. Das ist das Original und es kommt von den Rolling Stones. Ulla Meinecke es wortwörtlich übersetzt, die Zeit wartet auf niemand. Von einem Album, das ausschließlich solche Coverversionen enthält. Und dieses Album heißt Löwen, 1991 ist es erschienen. Lohnt sich immer wieder da mal reinzuhören. Man findet Songs von Joe Jackson, den Eagles oder Bruce Springsteen. Auf Deutsch. Aus Vienna von Billy Joel, da hat Ulla Meinecke Da kommt ein Tag gemacht und hat dafür auch Lob vom Meister selbst bekommen. Billy Joel hat sich tatsächlich bei ihr für diese Interpretation bedankt. Ja, gecovert ist das eine, geklaut das andere. Ob nun bewusst oder unbewusst, das ist ja immer wieder ein großes Thema und immer wieder müssen sich Gerichte damit beschäftigen. Einer der aktuellsten Fälle, der mir jetzt eingefallen ist, ist Miley Cyrus. Die wurde ja verklagt, weil sie mit ihrem Welthit Flowers angeblich einen Song von Bruno Mars kopiert haben soll. Fury in the Slaughterhouse, die haben dieses Thema 1997 mal herrlich selbstironisch zusammengefasst. Man nehme ein bisschen R.E.M. und Sting, dann vielleicht noch einen Schuss Cure und einen kleinen Löffel Clash. Fertig ist der Fury-Song, denn alles in allem sind wir nur brillante Diebe. Brilliant Thieves.

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1: Eine halbe Stunde noch das Deutschrock-Spezialmusik Made in Germany mit Bernd Schlesselmann. In den 80er, 90er Jahren, da hat er die Massen begeistert und die Stadien gefüllt. Am 20. Dezember 1989 trat Marius Müller-Westernhagen in der Dortmunder Westfalenhalle auf und aus diesem Konzert wurde wirklich das meistverkaufte Live-Album in Deutschland über 15 Monate lang ununterbrochen in den Charts. Halleluja!

psychedelischer Krautrock und dafür haben wir doch hier im Beatclub immer ein Plätzchen frei. Das war die Band Joy Unlimited und auch diese Stimme, die gehört auf jeden Fall in ein Deutschrock-Spezial. Das war die kraftvolle Stimme von Joy Fleming, neben Inga Rumpf sicherlich Deutschlands herausragendste Blues- und Soul-Sängerin. Man muss sagen, diese Frau aus der Pfalz hatte absolut internationales Niveau, wurde aber leider musikalisch oft unterschätzt. Und das eben war der Song Mr. Pseudonym aus den frühen 70ern. Und genau da bleiben wir auch noch eine kleine Weile, denn damals, Anfang der 70er, setzte sich in Chemnitz, das noch Karl-Marx-Stadt hieß, ein 11-jähriger Junge ans Klavier und er spielte eine Melodie, die ihm ganz spontan einfiel. Er war traurig, weil sein Vater die Familie verlassen wollte und deshalb war es auch eine traurige Melodie. Sein Name Dirk Michaelis und der wurde 1985 Sänger der Band Karussell. Da hatte er die Melodie immer noch im Kopf und mit dem Text der Schriftstellerin Gisela Steineckert wurde daraus dann eine der schönsten Liebesballaden der ostdeutschen Musikszene. Und im Herbst 89 wurde es sogar zur Wendehymne in der DDR als Kommentar auf die Fluchtwelle in Richtung Westen, als ich fortging.

Ja, es ist so bedauerlich, dass es diese Band nicht mehr gibt, Spliff. Und das war Labyrinth aus ihrem letzten Album, 1984 erschienen, Schwarz auf Weiß. Und wenn man sich diese Songs heute nochmal anhört, und die sind ja alle über 40 Jahre alt, dann stellt man fest, meine Güte, klingt das frisch und dynamisch, erstaunlich gut gealtert. Also Spliff, nicht nur deshalb, zählen immer noch zu meinen persönlichen Favorites der 80er. Im vergangenen Jahr, da wurden alle vier Alben neu auf Vinyl veröffentlicht, in unterschiedlichen Farben übrigens. Und da hat man natürlich spekuliert, gibt es möglicherweise eine Reunion? Aber das haben Reinhold Heil und Herwig Mitteregger kategorisch ausgeschlossen. Auch deshalb, weil Bassist Manne Präker bereits 2012 gestorben ist. Und das bestehende Werk stehe schließlich für sich, haben sie gesagt. Und das gilt auch für die nächste Band hier im Beatclub auf Bremen 1. Das sind Lake, die in den 70ern mit ihren ersten drei Alben wirklich eine Marke in der deutschen Rockmusik gesetzt haben. Feinster melodischer Rock, eingängige West Coast Harmonien und das aus Norddeutschland. Und genau dort knüpfen sie jetzt wieder an mit einem Album, das sinnigerweise Four heißt. So klingt Musik aus Husum in Nordfriesland, denn da hat die Band diese Songs aufgenommen. Einer davon kommt jetzt, das sind Lake mit All We Need.

Blake, All We Need aus ihrem aktuellen Album Four. Und das war der B-Club mit dem Deutschrock-Spezial zum Abschluss der Einheitsfeier hier in Bremen. Ich hoffe, es hat Ihnen gefallen. Vielen Dank auf jeden Fall fürs Zuhören. Hier geht's gleich weiter mit Michelle Brückner in den nächsten 4 Stunden. Der Abend auf Bremen 1 bis 0 Uhr. Da wünsche ich viel Spaß. Und in einer Woche dann ein neuer B-Club mit Lutz. Und er spielt dann unter anderem Musik von Sting, von Roger Taylor und Stevie Wonder. So, und mein Rausschmeißer heute, Rockhaus mit Tanzen mitten im November. Ich wünsche Ihnen einen schönen Abend. Machen Sie es gut. Tschüss.

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1: Ja, und ich kann natürlich auch nicht so tun, als wenn in Bremen seit Freitagnachmittag nicht irgendwas passiert wäre. Einen schönen guten Abend, hier ist der Beat Club mit Bernd Schlesemann am Mikrofon und dieser Beat Club heute im Zeichen der deutschen Einheit. Meine Güte, was war da alles los? Meine Güte, was war das voll? Dem Anlass angemessen heute also ein Deutschrock-Spezial. Musik made in Germany aus Ost und West, aus alten und neuen Ländern, eben aus Deutschland. Wir wissen ja, Geschichte wird gemacht. Es geht voran.

Radio Rock'n'Roll. 2 Stunden lang heute deutsche Musik hier im Beat Club auf Bremen 1. Und das waren Wolfsmond, die ihre Wurzeln hier in Bremen haben, gegründet von Jochen Peters, genannt Lou Lafayette. Und wenn der Begriff Laid Back bei irgendeiner Band zutrifft, dann doch wohl bei Wolfsmond. Das klang immer sehr entspannt, sehr cool und es war auch sicherlich von jemandem wie J.J. Cale inspiriert. Gerade ist übrigens eine neue Doppel-CD mit Songs aus ihren frühen Jahren von 1977 bis 1979 erschienen. Wolfsmond, für mich ist es Rock'n'Roll Part 1. So der Titel. Und für viele, die in der DDR aufgewachsen sind, war das der Rock'n'Roll Bataillon d'Amour von Silly, eine echte Ostrock-Hymne. Das gleichnamige Album, das war wirklich sehr stilprägend, poetische Texte dazu, atmosphärischer New Wave Sound. Und das alles, und das hören wir jetzt, wird getragen von der unvergleichlichen Sängerin Tamara Danz. Bataillon d'Amour.

Erinnerung an eine kurze, leidenschaftliche Sommerromanze. Karat, Gewitterregen. Ich habe mir gedacht, naja, das passt vielleicht ganz gut in diese Zeit, wo dieser endlos lange Sommer irgendwann auch mal zu Ende geht. Aber auch der Herbst hat ja bekanntlich seine schönen Tage. Dieser Song, der stand immer irgendwie im Schatten der großen Karat-Hits über Siebenbrücken, Schwanenkönig und der blaue Planet. Völlig zu Unrecht, denn das ist schon ein bemerkenswertes Stück Popmusik. In den Strophen verspielt, folkloristisch, sehr eingängig und dann im Refrain kraftvoll und rockig. Und ich finde diesen Taktwechsel, ja, den haben Karat sehr gut hinbekommen. Gewitterregen 1979 erschienen. Im gleichen Jahr hat auch eine andere Band so richtig losgelegt. Bab. Ihr erstes Album kam damals auf den Markt, 1979, mit dem wunderbaren Titel Wolfgang Niedeckens Bab rockt andere kölsche Lieder. Ich glaube, Sie haben recht schnell gemerkt, das ist jetzt nicht besonders griffig. Wir müssen das bei unseren späteren Alben ein bisschen ändern und das haben Sie dann ja auch gemacht. 50 Jahre Bab, dieses Jubiläum, das zieht sich konzertmäßig schon durch das ganze Jahr. 45.000 Fans haben diese Kölner Institution erst im Juli in einem Stadionkonzert gefeiert und es geht weiter. Am 25. November, da gibt's in Lingen die Warm-Up-Show zur Wintertour und zwei Tage später, am 27.11., da treten Bab dann in Hamburg in der Barclays Arena auf. Zweites Konzert in Norddeutschland, da muss man ein bisschen länger warten. Das ist am 16. Dezember in Hannover. Und zwei Tage später, am 18.12., das große Finale. Wo? Na klar, in Köln, ist doch logisch. Und hier sind nun im Beatclub auf Bremen 1 Bab Live Waschsalon.

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1: Und den gibt's heute Abend mit Bernd Schlieselmann. Und ich präsentiere Ihnen heute ein Deutschrock-Spezial, Musik made in Germany. Und das war damals schon eine ziemliche Sensation, denn im Februar 1977 holte Mike Leckebusch die Pudis in den Musikladen von Radio Bremen, eine Ostband im Westfernsehen. Das kam aus bekannten Gründen nicht allzu häufig vor, wenn überhaupt. Wenn Träume sterben, hier sind die Pudis.

Ja, das war das Erste, was ich mit 15 von den Scorpions mitbekam. Das muss so 1978 gewesen sein. Vielleicht war es auch schon Anfang 79. Is there anybody there? Und ich habe extra nochmal nachgeguckt. Ja, festgehalten damals auf Kassette Nummer 87. Ja, und zu der Zeit, da kam irgendwann auch ein Mitschüler mit einem Scorpions-Album in die Klasse. Und ich weiß noch, dass ich mich echt über diesen Bandnamen lustig gemacht habe. So nach dem Motto, Skorpione, was soll das denn? Und er reagierte ganz cool und sagte, ja, findest du aber etwa origineller die Anfangsbuchstaben der Mitglieder? Ja, ich glaube, da habe ich dann nicht mehr so viel gesagt. Musikalisch, da ist Is There Anybody There für die Scorpions ja sehr ungewöhnlich, denn die Hardrocker aus Hannover auf dem Reggae-Trip hat's, glaube ich, nicht so oft gegeben. Und auf dem Reggae-Trip waren auch Ideal in einem ihrer bekanntesten Songs. Ideal, die Pioniere der neuen deutschen Welle. Und die waren schon da, als noch niemand von NDW sprach. Das, was da 1980 aus der noch geteilten Stadt Berlin kam, ja, das klang schroff, hektisch, bissig und sarkastisch und es klang eindeutig nach Punk und New Wave. Ideal waren auch optisch anders als die gängigen Bands damals zu der Zeit. Die Sängerin Annette Humpe, die hat bei den Auftritten gern mal eine weiße Kapitänsmütze aufgesetzt.

Die DDR-Sehnsucht nach dem Süden, ja, kein Song vermittelte das wahrscheinlich besser als dieser von der Band Lift. Und dann kommt darin ja auch noch das Unwort vor, abhauen. Geht doch gar nicht, oder? Klar, dass die Zensurbehörden das damals kritisierten, aber verboten war der Song trotzdem nicht. Begründung, es ging ja schließlich um Zugvögel und nicht um Menschen. Progressive Rock war in den späten 70ern auch in den ostdeutschen Bundesländern angesagt und wer konnte, beschaffte sich natürlich Platten von Pink Floyd oder Yes oder man hörte eben diese Band Lift. Der Traum vom Abhauen, der erschien 1979 auf dem Album Meeresfahrt, aber tragischerweise waren Sänger und Songschreiber Henry Pacholski und Bassist Gerhard Zacher zu dem Zeitpunkt schon tot, denn beide starben bei einem Verkehrsunfall nach ihrer Tournee in Polen. Der Beat Club hier auf Bremen 1 mit dem Deutschrock-Spezial Musik Made in Germany und da darf die beste Band der Welt selbstverständlich nicht fehlen, die Ärzte. Im nächsten Jahr, da gehen sie wieder auf Tour, das Motto eine Gänsehaut nach dem anderen. In Bremen werden sie gleich zweimal auftreten und zwar am 8. und 9. Mai in der ÖVB Arena. Live konnte man die Ärzte auch schon mal in der Rock'n'Roll Realschule erleben. Dieser Titel ist angelehnt an Rock'n'Roll High School von den Ramones. Das war ein Unplugged-Album, das die Band 2002 im Albert-Schweitzer-Gymnasium in Hamburg aufgenommen hat. Und da war natürlich was los in der Aula, das kann man sich vorstellen. Hier sind die Ärzte live und Unplugged mit Komm zurück.

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1: Bekanntes und Unbekanntes, ergreifende Balladen und auch mitreißenden Rock. Alles mit dem Gütesiegel Made in Germany. Der Beat Club heute Abend mit einem Deutschrock-Spezial mit Bernd Schlesemann am Mikrofon. Und gleich in der zweiten Stunde mit dabei Karussell, Westernhagen, Fury in the Slaughterhouse und eine Band namens 4 PS. Die könnten natürlich einen Wettbewerb für den witzigsten Namen gewinnen, aber die Band, die die zweite Stunde hier eröffnet, ich finde, die schwimmt da auch ganz oben mit. Das sind nämlich The Bad Falling Bostels. Das ist die neue Band von Hugo Egon Balder und die machen jetzt hier den Overdrive.

Na, das ist doch mal eine neue Entdeckung, oder? Zumindest für mich, denn also mir war dieser Song aus dem Jahr 1977 vorher völlig unbekannt. Barockes Arrangement, mehrstimmiger Gesang, wunderbar. Das war das Zweigroschenlied von 4 PS. Ein Flackern in der DDR-Musik, so habe ich es auf einer Internetseite gelesen. Ja, gemeint ist damit, diese Gruppe gab es tatsächlich nur 4 Jahre lang, gegründet von Mitgliedern der Band von Veronika Fischer. Und man könnte auch sagen, mit 4 PS in Richtung Pankow, denn genau diese legendäre Ostrock-Band entwickelte sich 1981 daraus. Ein Jahr später, 1982, da fand zum ersten Mal im Ostberliner Palast der Republik das Musikfestival Rock für den Frieden statt und dann bis 1987 immer einmal im Jahr und immer auch für mehrere Tage. Und man kann sagen, alle bekannten Bands der DDR traten hier auf. Zuletzt waren es 65, also das war wirklich ein echtes Spektakel. Mit dabei waren aber auch Latin Quarter, Udo Lindenberg, das ist ja bekannt, und Tom Robinson, der britische Musiker, der spielte 1982 mit der Band Enno 55. Und die waren 2 Jahre später wieder mit dabei. Das war das Jahr, als Bab wieder nach Hause fuhren, weil sie einen ganz bestimmten Song nicht spielen durften. Und da hat Wolfgang Niedecken entschieden, nein, dann bleiben wir nicht hier, dann fahren wir tatsächlich wieder nach Hause und wir treten hier nicht auf. Hier sind Enno 55 live auf dem Festival Rock für den Frieden mit einem Song, den auch Tom Robinson mitgeschrieben hat. Das ist Jericho.

Time Waits for No One. Das ist das Original und es kommt von den Rolling Stones. Ulla Meinecke hat es wortwörtlich übersetzt, die Zeit wartet auf niemand. Von einem Album, das ausschließlich solche Coverversionen enthält. Und dieses Album heißt Löwen, 1991 ist es erschienen. Lohnt sich immer wieder da mal reinzuhören. Man findet Songs von Joe Jackson, den Eagles oder Bruce Springsteen. Auf Deutsch. Aus Vienna von Billy Joel, da hat Ulla Meinecke Da kommt ein Tag gemacht und hat dafür auch Lob vom Meister selbst bekommen. Billy Joel hat sich tatsächlich bei ihr für diese Interpretation bedankt. Ja, gecovert ist das eine, geklaut das andere. Ob nun bewusst oder unbewusst, das ist ja immer wieder ein großes Thema und immer wieder müssen sich Gerichte damit beschäftigen. Einer der aktuellsten Fälle, der mir jetzt eingefallen ist, ist Miley Cyrus. Die wurde ja verklagt, weil sie mit ihrem Welthit Flowers angeblich einen Song von Bruno Mars kopiert haben soll. Fury in the Slaughterhouse, die haben dieses Thema 1997 mal herrlich selbstironisch zusammengefasst. Man nehme ein bisschen R.E.M. und Sting, dann vielleicht noch einen Schuss Cure und einen kleinen Löffel Clash. Fertig ist der Fury-Song, denn alles in allem sind wir nur brillante Diebe. Brilliant Thieves.

Fury in the Slaughterhouse. So, und jetzt kurz vor dem Sportblock noch ein ganz kurzes Stückchen, und das ist garantiert nicht geklaut. Das ist ein Original. Es kommt von Jörn Schlüter und der kommt aus Bremen. Seine Band heißt Someday Jacob und das ist Leaving New York.

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1: Eine halbe Stunde noch das Deutschrock-Spezialmusik Made in Germany mit Bernd Schlieselmann. In den 80er, 90er Jahren, da hat er die Massen begeistert und die Stadien gefüllt. Am 20. Dezember 1989 trat Marius Müller-Westernhagen in der Dortmunder Westfalenhalle auf und aus diesem Konzert wurde wirklich das meistverkaufte Live-Album in Deutschland über 15 Monate lang ununterbrochen in den Charts. Halleluja!

psychedelischer Krautrock und dafür haben wir doch hier im Beatclub immer ein Plätzchen frei. Das war die Band Joy Unlimited und auch diese Stimme, die gehört auf jeden Fall in ein Deutschrock-Spezial. Das war die kraftvolle Stimme von Joy Fleming, neben Inga Rumpf sicherlich Deutschlands herausragendste Blues- und Soul-Sängerin. Man muss sagen, diese Frau aus der Pfalz hatte absolut internationales Niveau, wurde aber leider musikalisch oft unterschätzt. Und das eben war der Song Mr. Pseudonym aus den frühen 70ern. Und genau da bleiben wir auch noch eine kleine Weile, denn damals, Anfang der 70er, setzte sich in Chemnitz, das noch Karl-Marx-Stadt hieß, ein 11-jähriger Junge ans Klavier und er spielte eine Melodie, die ihm ganz spontan einfiel. Er war traurig, weil sein Vater die Familie verlassen wollte und deshalb war es auch eine traurige Melodie. Sein Name Dirk Michaelis und der wurde 1985 Sänger der Band Karussell. Da hatte er die Melodie immer noch im Kopf und mit dem Text der Schriftstellerin Gisela Steineckert wurde daraus dann eine der schönsten Liebesballaden der ostdeutschen Musikszene. Und im Herbst 89 wurde es sogar zur Wendehymne in der DDR als Kommentar auf die Fluchtwelle in Richtung Westen, als ich fortging.

Ja, es ist so bedauerlich, dass es diese Band nicht mehr gibt. Spliff. Und das war Labyrinth aus ihrem letzten Album, 1984 erschienen, Schwarz auf Weiß. Und wenn man sich diese Songs heute nochmal anhört, und die sind ja alle über 40 Jahre alt, dann stellt man fest, meine Güte, klingt das frisch und dynamisch, erstaunlich gut gealtert. Also Spliff, nicht nur deshalb, zählen immer noch zu meinen persönlichen Favorites der 80er. Im vergangenen Jahr, da wurden alle vier Alben neu auf Vinyl veröffentlicht, in unterschiedlichen Farben übrigens. Und da hat man natürlich spekuliert, gibt es möglicherweise eine Reunion? Aber das haben Reinhold Heil und Herwig Mitteregger kategorisch ausgeschlossen. Auch deshalb, weil Bassist Manne Präker bereits 2012 gestorben ist. Und das bestehende Werk stehe schließlich für sich, haben sie gesagt. Und das gilt auch für die nächste Band hier im Beat Club auf Bremen 1. Das sind Lake, die in den 70ern mit ihren ersten drei Alben wirklich eine Marke in der deutschen Rockmusik gesetzt haben. Feinster melodischer Rock, eingängige West Coast Harmonien und das aus Norddeutschland. Und genau dort knüpfen sie jetzt wieder an mit einem Album, das sinnigerweise Four heißt. So klingt Musik aus Husum in Nordfriesland, denn da hat die Band diese Songs aufgenommen. Einer davon kommt jetzt, das sind Lake mit All We Need.

Blake, All We Need aus ihrem aktuellen Album Four. Und das war der B-Club mit dem Deutschrock-Spezial zum Abschluss der Einheitsfeier hier in Bremen. Ich hoffe, es hat Ihnen gefallen. Vielen Dank auf jeden Fall fürs Zuhören. Hier geht's gleich weiter mit Michelle Brückner in den nächsten 4 Stunden. Der Abend auf Bremen 1 bis 0 Uhr. Da wünsche ich viel Spaß. Und in einer Woche dann ein neuer B-Club mit Lutz. Und er spielt dann unter anderem Musik von Sting, von Roger Taylor und Stevie Wonder. So, und mein Rausschmeißer heute, Rockhaus mit Tanzen mitten im November. Ich wünsche Ihnen einen schönen Abend. Machen Sie es gut. Tschüss.

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1: Ja, und ich kann natürlich auch nicht so tun, als wenn in Bremen seit Freitagnachmittag nicht irgendwas passiert wäre. Einen schönen guten Abend, hier ist der Beat Club mit Bernd Schlesemann am Mikrofon und dieser Beat Club heute im Zeichen der deutschen Einheit. Meine Güte, was war da alles los? Meine Güte, was war das voll? Dem Anlass angemessen heute also ein Deutschrock-Spezial. Musik made in Germany aus Ost und West, aus alten und neuen Ländern, eben aus Deutschland. Wir wissen ja, Geschichte wird gemacht. Es geht voran.

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Zwei Stunden lang heute deutsche Musik hier im Beat Club auf Bremen 1. Und das waren Wolfsmond, die ihre Wurzeln hier in Bremen haben, gegründet von Jochen Peters, genannt Lou Lafayette. Und wenn der Begriff Laid Back bei irgendeiner Band zutrifft, dann doch wohl bei Wolfsmond. Das klang immer sehr entspannt, sehr cool und es war auch sicherlich von jemandem wie J.J. Cale inspiriert. Gerade ist übrigens eine neue Doppel-CD mit Songs aus ihren frühen Jahren von 1977 bis 1979 erschienen. Wolfsmond, für mich ist es Rock'n'Roll Part 1. So der Titel. Und für viele, die in der DDR aufgewachsen sind, war das der Rock'n'Roll Bataillon d'Amour von Silly, eine echte Ostrock-Hymne. Das gleichnamige Album, das war wirklich sehr stilprägend, poetische Texte dazu, atmosphärischer New Wave Sound. Und das alles, und das hören wir jetzt, wird getragen von der unvergleichlichen Sängerin Tamara Danz. Bataillon d'Amour.

Erinnerung an eine kurze, leidenschaftliche Sommerromanze. Karat, Gewitterregen. Ich habe mir gedacht, naja, das passt vielleicht ganz gut in diese Zeit, wo dieser endlos lange Sommer irgendwann auch mal zu Ende geht. Aber auch der Herbst hat ja bekanntlich seine schönen Tage. Dieser Song, der stand immer irgendwie im Schatten der großen Karat-Hits über Siebenbrücken, Schwanenkönig und der blaue Planet. Völlig zu Unrecht, denn das ist schon ein bemerkenswertes Stück Popmusik. In den Strophen verspielt, folkloristisch, sehr eingängig und dann im Refrain kraftvoll und rockig. Und ich finde diesen Taktwechsel, ja, den haben Karat sehr gut hinbekommen. Gewitterregen 1979 erschienen. Im gleichen Jahr hat auch eine andere Band so richtig losgelegt. Bab. Ihr erstes Album kam damals auf den Markt, 1979, mit dem wunderbaren Titel Wolfgang Niedeckens Bab rockt andere kölsche Lieder. Ich glaube, sie haben recht schnell gemerkt, das ist jetzt nicht besonders griffig. Wir müssen das bei unseren späteren Alben ein bisschen ändern. Und das haben sie dann ja auch gemacht. 50 Jahre Bab, dieses Jubiläum, das zieht sich konzertmäßig schon durch das ganze Jahr. 45.000 Fans haben diese Kölner Institution erst im Juli in einem Stadionkonzert gefeiert. Und es geht weiter. Am 25. November, da gibt's in Lingen die Warm-Up-Show zur Wintertour. Und zwei Tage später, am 27.11., da treten Bab dann in Hamburg in der Barclays Arena auf. Zweites Konzert in Norddeutschland, da muss man ein bisschen länger warten. Das ist am 16. Dezember in Hannover. Und zwei Tage später, am 18.12., das große Finale. Wo? Na klar, in Köln, ist doch logisch. Und hier sind nun im Beatclub auf Bremen 1 Bab Live Waschsalon.

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1: Und den gibt's heute Abend mit Bernd Schlesselmann. Und ich präsentiere Ihnen heute ein Deutschrock-Spezial, Musik made in Germany. Und das war damals schon eine ziemliche Sensation, denn im Februar 1977 holte Mike Leckebusch die Pudis in den Musikladen von Radio Bremen, eine Ostband im Westfernsehen. Das kam aus bekannten Gründen nicht allzu häufig vor, wenn überhaupt. Wenn Träume sterben, hier sind die Pudis.

Ja, das war das Erste, was ich mit 15 von den Scorpions mitbekam. Das muss so 1978 gewesen sein, vielleicht war es auch schon Anfang 79. Is There Anybody There? Und ich habe extra nochmal nachgeguckt. Ja, festgehalten damals auf Kassette Nummer 87. Ja, und zu der Zeit, da kam irgendwann auch ein Mitschüler mit einem Scorpions-Album in die Klasse. Und ich weiß noch, dass ich mich echt über diesen Bandnamen lustig gemacht habe. So nach dem Motto, Skorpione, was soll das denn? Und er reagierte ganz cool und sagte, ja, findest du aber etwa origineller die Anfangsbuchstaben der Mitglieder? Ja, ich glaube, da habe ich dann nicht mehr so viel gesagt. Musikalisch, da ist Is There Anybody There für die Scorpions ja sehr ungewöhnlich, denn die Hardrocker aus Hannover auf dem Reggae-Trip hat's, glaube ich, nicht so oft gegeben. Und auf dem Reggae-Trip waren auch Ideal in einem ihrer bekanntesten Songs. Ideal, die Pioniere der neuen deutschen Welle. Und die waren schon da, als noch niemand von NDW sprach. Das, was da 1980 aus der noch geteilten Stadt Berlin kam, ja, das klang schroff, hektisch, bissig und sarkastisch und es klang eindeutig nach Punk und New Wave. Ideal waren auch optisch anders als die gängigen Bands damals zu der Zeit. Die Sängerin Annette Humpe, die hat bei den Auftritten gern mal eine weiße Kapitänsmütze aufgesetzt und die drei Herren trugen oft dunkle Anzüge und dann sangen sie über ein Leben zwischen Langeweile und Luxus.

damals kritisierten. Aber verboten war der Song trotzdem nicht. Begründung: Es ging ja schließlich um Zugvögel und nicht um Menschen. Progressive Rock war in den späten 70ern auch in den ostdeutschen Bundesländern angesagt. Und wer konnte, beschaffte sich natürlich Platten von Pink Floyd oder Yes. Oder man hörte eben diese Band Lift. Der Traum vom Abhauen, der erschien 1979 auf dem Album Meeresfahrt, aber tragischerweise waren Sänger und Songschreiber Henry Pacholski und Bassist Gerhard Zacher zu dem Zeitpunkt schon tot, denn beide starben bei einem Verkehrsunfall nach ihrer Tournee in Polen. Der Beat Club hier auf Bremen 1 mit dem Deutschrock-Spezial Musik Made in Germany. Und da darf die beste Band der Welt selbstverständlich nicht fehlen, die Ärzte. Im nächsten Jahr, da gehen sie wieder auf Tour. Das Motto: eine Gänsehaut nach dem anderen. In Bremen werden sie gleich zweimal auftreten, und zwar am 8. und 9. Mai in der ÖVB Arena. Live konnte man die Ärzte auch schon mal in der Rock'n'Roll Realschule erleben. Dieser Titel ist angelehnt an Rock'n'Roll High School von den Ramones. Das war ein Unplugged-Album, das die Band 2002 im Albert-Schweitzer-Gymnasium in Hamburg aufgenommen hat. Und da war natürlich was los in der Aula, das kann man sich vorstellen. Hier sind die Ärzte live und Unplugged mit Komm zurück.

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1: Bekanntes und Unbekanntes, ergreifende Balladen und auch mitreißenden Rock. Alles mit dem Gütesiegel Made in Germany. Der Beat Club heute Abend mit einem Deutschrock-Spezial mit Bernd Schlesemann am Mikrofon. Und gleich in der zweiten Stunde mit dabei Karussell, Westernhagen, Fury in the Slaughterhouse und eine Band namens 4 PS. Die könnten natürlich einen Wettbewerb für den witzigsten Namen gewinnen, aber die Band, die die zweite Stunde hier eröffnet, ich finde, die schwimmt da auch ganz oben mit. Das sind nämlich The Bad Falling Bostels. Das ist die neue Band von Hugo Egon Balder und die machen jetzt hier den Overdrive.

Na, das ist doch mal eine neue Entdeckung, oder? Zumindest für mich, denn also mir war dieser Song aus dem Jahr 1977 vorher völlig unbekannt. Barockes Arrangement, mehrstimmiger Gesang, wunderbar. Das war das Zweigroschenlied von 4 PS. Ein Flackern in der DDR-Musik, so habe ich es auf einer Internetseite gelesen. Ja, gemeint ist damit, diese Gruppe gab es tatsächlich nur 4 Jahre lang, gegründet von Mitgliedern der Band von Veronika Fischer. Und man könnte auch sagen, mit 4 PS in Richtung Pankow, denn genau diese legendäre Ostrock-Band entwickelte sich 1981 daraus. Ein Jahr später, 1982, da fand zum ersten Mal im Ostberliner Palast der Republik das Musikfestival Rock für den Frieden statt und dann bis 1987 immer einmal im Jahr und immer auch für mehrere Tage. Und man kann sagen, alle bekannten Bands der DDR traten hier auf. Zuletzt waren es 65, also das war wirklich ein echtes Spektakel. Mit dabei waren aber auch Latin Quarter, Udo Lindenberg, das ist ja bekannt, und Tom Robinson, der britische Musiker, der spielte 1982 mit der Band Enno 55. Und die waren 2 Jahre später wieder mit dabei. Das war das Jahr, als Bab wieder nach Hause fuhren, weil sie einen ganz bestimmten Song nicht spielen durften. Und da hat Wolfgang Niedecken entschieden, nein, dann bleiben wir nicht hier, dann fahren wir tatsächlich wieder nach Hause und wir treten hier nicht auf. Hier sind Enno 55 live auf dem Festival Rock für den Frieden mit einem Song, den auch Tom Robinson mitgeschrieben hat. Das ist hier.

Time Waits for No One. Das ist das Original und es kommt von den Rolling Stones. Ulla Meinecke hat es wortwörtlich übersetzt, die Zeit wartet auf niemand. Von einem Album, das ausschließlich solche Coverversionen enthält. Und dieses Album heißt Löwen, 1991 ist es erschienen. Lohnt sich immer wieder da mal reinzuhören. Man findet Songs von Joe Jackson, den Eagles oder Bruce Springsteen. Auf Deutsch. Aus Vienna von Billy Joel, da hat Ulla Meinecke Da kommt ein Tag gemacht und hat dafür auch Lob vom Meister selbst bekommen. Billy Joel hat sich tatsächlich bei ihr für diese Interpretation bedankt. Ja, gecovert ist das eine, geklaut das andere. Ob nun bewusst oder unbewusst, das ist ja immer wieder ein großes Thema und immer wieder müssen sich Gerichte damit beschäftigen. Einer der aktuellsten Fälle, der mir jetzt eingefallen ist, ist Miley Cyrus. Die wurde ja verklagt, weil sie mit ihrem Welthit Flowers angeblich einen Song von Bruno Mars kopiert haben soll. Fury in the Slaughterhouse, die haben dieses Thema 1997 mal herrlich selbstironisch zusammengefasst. Man nehme ein bisschen R.E.M. und Sting, dann vielleicht noch einen Schuss Cure und einen kleinen Löffel Clash. Fertig ist der Fury-Song, denn alles in allem sind wir nur brillante Diebe. Brilliant Thieves.

Fury in the Slaughterhouse. So, und jetzt kurz vor dem Sportblock noch ein ganz kurzes Stückchen, und das ist garantiert nicht geklaut. Das ist ein Original. Es kommt von Jörn Schlüter und der kommt aus Bremen. Seine Band heißt Someday Jacob und das ist Leaving New York.

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1: Eine halbe Stunde noch das Deutschrock-Spezial Musik Made in Germany mit Bernd Schlesselmann. In den 80er, 90er Jahren, da hat er die Massen begeistert und die Stadien gefüllt. Am 20. Dezember 1989 trat Marius Müller-Westernhagen in der Dortmunder Westfalenhalle auf und aus diesem Konzert wurde wirklich das meistverkaufte Live-Album in Deutschland über 15 Monate lang ununterbrochen in den Charts. Halleluja!

psychedelischer Krautrock und dafür haben wir doch hier im Beatclub immer ein Plätzchen frei. Das war die Band Joy Unlimited und auch diese Stimme, die gehört auf jeden Fall in ein Deutschrock-Spezial. Das war die kraftvolle Stimme von Joy Fleming, neben Inga Rumpf sicherlich Deutschlands herausragendste Blues- und Soul-Sängerin. Man muss sagen, diese Frau aus der Pfalz hatte absolut internationales Niveau, wurde aber leider musikalisch oft unterschätzt. Und das eben war der Song Mr. Pseudonym aus den frühen 70ern. Und genau da bleiben wir auch noch eine kleine Weile, denn damals, Anfang der 70er, setzte sich in Chemnitz, das noch Karl-Marx-Stadt hieß, ein 11-jähriger Junge ans Klavier und er spielte eine Melodie, die ihm ganz spontan einfiel. Er war traurig, weil sein Vater die Familie verlassen wollte und deshalb war es auch eine traurige Melodie. Sein Name Dirk Michaelis und der wurde 1985 Sänger der Band Karussell. Da hatte er die Melodie immer noch im Kopf und mit dem Text der Schriftstellerin Gisela Steineckert wurde daraus dann eine der schönsten Liebesballaden der ostdeutschen Musikszene. Und im Herbst 89 wurde es sogar zur Wendehymne in der DDR als Kommentar auf die Fluchtwelle in Richtung Westen, als ich fortging.

Ja, es ist so bedauerlich, dass es diese Band nicht mehr gibt, Spliff. Und das war Labyrinth aus ihrem letzten Album, 1984 erschienen, Schwarz auf Weiß. Und wenn man sich diese Songs heute nochmal anhört, und die sind ja alle über 40 Jahre alt, dann stellt man fest, meine Güte, klingt das frisch und dynamisch, erstaunlich gut gealtert. Also Spliff, nicht nur deshalb, zählen immer noch zu meinen persönlichen Favorites der 80er. Im vergangenen Jahr, da wurden alle vier Alben neu auf Vinyl veröffentlicht, in unterschiedlichen Farben übrigens. Und da hat man natürlich spekuliert, gibt es möglicherweise eine Reunion? Aber das haben Reinhold Heil und Herwig Mitteregger kategorisch ausgeschlossen. Auch deshalb, weil Bassist Manne Präker bereits 2012 gestorben ist. Und das bestehende Werk stehe schließlich für sich, haben sie gesagt. Und das gilt auch für die nächste Band hier im Beat Club auf Bremen 1. Das sind Lake, die in den 70ern mit ihren ersten drei Alben wirklich eine Marke in der deutschen Rockmusik gesetzt haben. Feinster melodischer Rock, eingängige West Coast Harmonien und das aus Norddeutschland. Und genau dort knüpfen sie jetzt wieder an mit einem Album, das sinnigerweise Four heißt. So klingt Musik aus Husum in Nordfriesland, denn da hat die Band diese Songs aufgenommen. Einer davon kommt jetzt, das sind Lake mit All We Need.

Lake, All We Need aus ihrem aktuellen Album Four. Und das war der B-Club mit dem Deutschrock-Spezial zum Abschluss der Einheitsfeier hier in Bremen. Ich hoffe, es hat Ihnen gefallen. Vielen Dank auf jeden Fall fürs Zuhören. Hier geht's gleich weiter mit Michelle Brückner in den nächsten 4 Stunden. Der Abend auf Bremen 1 bis 0 Uhr. Da wünsche ich viel Spaß. Und in einer Woche dann ein neuer B-Club mit Lutz. Und er spielt dann unter anderem Musik von Sting, von Roger Taylor und Stevie Wonder. So, und mein Rausschmeißer heute, Rockhaus mit Tanzen mitten im November. Ich wünsche Ihnen einen schönen Abend. Machen Sie es gut. Tschüss.

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1: Ja, und ich kann natürlich auch nicht so tun, als wenn in Bremen seit Freitagnachmittag nicht irgendwas passiert wäre. Einen schönen guten Abend, hier ist der Beat Club mit Bernd Schlesemann am Mikrofon und dieser Beat Club heute im Zeichen der deutschen Einheit. Meine Güte, was war da alles los? Meine Güte, was war das voll? Dem Anlass angemessen heute also ein Deutschrock-Spezial. Musik made in Germany aus Ost und West, aus alten und neuen Ländern, eben aus Deutschland. Wir wissen ja, Geschichte wird gemacht, es geht voran.

Radio Rock'n'Roll. 2 Stunden lang heute deutsche Musik hier im Beat Club auf Bremen 1. Und das waren Wolfsmond, die ihre Wurzeln hier in Bremen haben. Gegründet von Jochen Peters, genannt Lou Lafayette. Und wenn der Begriff Laid Back bei irgendeiner Band zutrifft, dann doch wohl bei Wolfsmond. Das klang immer sehr entspannt, sehr cool und es war auch sicherlich von jemandem wie J.J. Cale inspiriert. Gerade ist übrigens eine neue Doppel-CD mit Songs aus ihren frühen Jahren von 1977 bis 79 erschienen. Wolfsmond, für mich ist es Rock'n'Roll Part 1. So der Titel. Und für viele, die in der DDR aufgewachsen sind, war das der Rock'n'Roll Bataillon d'Amour von Silly, eine echte Ostrock-Hymne. Das gleichnamige Album, das war wirklich sehr stilprägend, poetische Texte dazu, atmosphärischer New Wave Sound. Und das alles, und das hören wir jetzt, wird getragen von der unvergleichlichen Sängerin Tamara Danz. Bataillon d'Amour.

Erinnerung an eine kurze, leidenschaftliche Sommerromanze. Karat, Gewitterregen. Ich habe mir gedacht, naja, das passt vielleicht ganz gut in diese Zeit, wo dieser endlos lange Sommer irgendwann auch mal zu Ende geht. Aber auch der Herbst hat ja bekanntlich seine schönen Tage. Dieser Song, der stand immer irgendwie im Schatten der großen Karat-Hits über Siebenbrücken, Schwanenkönig und der blaue Planet. Völlig zu Unrecht, denn das ist schon ein bemerkenswertes Stück Popmusik. In den Strophen verspielt, folkloristisch, sehr eingängig und dann im Refrain kraftvoll und rockig. Und ich finde diesen Taktwechsel, ja, den haben Karat sehr gut hinbekommen. Gewitterregen 1979 erschienen. Im gleichen Jahr hat auch eine andere Band so richtig losgelegt. Bab. Ihr erstes Album kam damals auf den Markt, 1979, mit dem wunderbaren Titel Wolfgang Niedeckens Bab rockt andere kölsche Lieder. Ich glaube, Sie haben recht schnell gemerkt, das ist jetzt nicht besonders griffig. Wir müssen das bei unseren späteren Alben ein bisschen ändern und das haben Sie dann ja auch gemacht. 50 Jahre Bab, dieses Jubiläum, das zieht sich konzertmäßig schon durch das ganze Jahr. 45.000 Fans haben diese Kölner Institution erst im Juli in einem Stadionkonzert gefeiert und es geht weiter. Am 25. November, da gibt's in Lingen die Warm-Up-Show zur Wintertour und zwei Tage später, am 27.11., da treten Bab dann in Hamburg in der Barclays Arena auf. Zweites Konzert in Norddeutschland, da muss man ein bisschen länger warten. Das ist am 16. Dezember in Hannover. Und zwei Tage später, am 18.12., das große Finale. Wo? Na klar, in Köln, ist doch logisch. Und hier sind nun im Beat Club auf Bremen 1 Bab Live Waschsalon.

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1: Und den gibt's heute Abend mit Bernd Schlieselmann. Und ich präsentiere Ihnen heute ein Deutschrock-Spezial, Musik made in Germany. Und das war damals schon eine ziemliche Sensation, denn im Februar 1977 holte Mike Leckebusch die Pudis in den Musikladen von Radio Bremen, eine Ostband im Westfernsehen. Das kam aus bekannten Gründen nicht allzu häufig vor, wenn überhaupt. Wenn Träume sterben, hier sind die Pudis.

Ja, das war das Erste, was ich mit 15 von den Scorpions mitbekam. Das muss so 1978 gewesen sein. Vielleicht war es auch schon Anfang 79. Is there anybody there? Und ich habe extra nochmal nachgeguckt. Ja, festgehalten damals auf Kassette Nummer 87. Ja, und zu der Zeit, da kam irgendwann auch ein Mitschüler mit einem Scorpions-Album in die Klasse. Und ich weiß noch, dass ich mich echt über diesen Bandnamen lustig gemacht habe. So nach dem Motto, Skorpione, was soll das denn? Und er reagierte ganz cool und sagte, ja, findest du aber etwa origineller die Anfangsbuchstaben der Mitglieder? Ja, ich glaube, da habe ich dann nicht mehr so viel gesagt. Musikalisch, da ist Is There Anybody There für die Scorpions ja sehr ungewöhnlich, denn die Hardrocker aus Hannover auf dem Reggae-Trip hat's, glaube ich, nicht so oft gegeben. Und auf dem Reggae-Trip waren auch Ideal in einem ihrer bekanntesten Songs. Ideal, die Pioniere der neuen deutschen Welle. Und die waren schon da, als noch niemand von NDW sprach. Das, was da 1980 aus der noch geteilten Stadt Berlin kam, ja, das klang schroff, hektisch, bissig und sarkastisch und es klang eindeutig nach Punk und New Wave. Ideal waren auch optisch anders als die gängigen Bands damals zu der Zeit. Die Sängerin Annette Humpe, die hat bei den Auftritten gern mal eine weiße Kapitänsmütze aufgesetzt und die drei Herren trugen oft dunkle Anzüge und dann sangen sie über ein Leben zwischen Langeweile und Luxus.

Die DDR-Sehnsucht nach dem Süden, ja, kein Song vermittelte das wahrscheinlich besser als dieser von der Band Lift. Und dann kommt darin ja auch noch das Unwort vor, abhauen. Geht doch gar nicht, oder? Klar, dass die Zensurbehörden das damals kritisierten, aber verboten war der Song trotzdem nicht. Begründung, es ging ja schließlich um Zugvögel und nicht um Menschen. Progressive Rock war in den späten 70ern auch in den ostdeutschen Bundesländern angesagt und wer konnte, beschaffte sich natürlich Platten von Pink Floyd oder Yes oder man hörte eben diese Band Lift. Der Traum vom Abhauen, der erschien 1979 auf dem Album Meeresfahrt, aber tragischerweise waren Sänger und Songschreiber Henry Pacholski und Bassist Gerhard Zacher zu dem Zeitpunkt schon tot, denn beide starben bei einem Verkehrsunfall nach ihrer Tournee in Polen. Der Beat Club hier auf Bremen 1 mit dem Deutschrock-Spezial Musik Made in Germany und da darf die beste Band der Welt selbstverständlich nicht fehlen, die Ärzte. Im nächsten Jahr, da gehen sie wieder auf Tour, das Motto eine Gänsehaut nach dem anderen. In Bremen werden sie gleich zweimal auftreten und zwar am 8. und 9. Mai in der ÖVB Arena. Live konnte man die Ärzte auch schon mal in der Rock'n'Roll Realschule erleben. Dieser Titel ist angelehnt an Rock'n'Roll High School von den Ramones. Das war ein Unplugged-Album, das die Band 2002 im Albert-Schweitzer-Gymnasium in Hamburg aufgenommen hat. Und da war natürlich was los in der Aula, das kann man sich vorstellen. Hier sind die Ärzte live und Unplugged mit Komm zurück.

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1: Bekanntes und Unbekanntes, ergreifende Balladen und auch mitreißenden Rock. Alles mit dem Gütesiegel Made in Germany. Der Beat Club heute Abend mit einem Deutschrock-Spezial mit Bernd Schlesemann am Mikrofon. Und gleich in der zweiten Stunde mit dabei Karussell, Westernhagen, Fury in the Slaughterhouse und eine Band namens 4 PS. Die könnten natürlich einen Wettbewerb für den witzigsten Namen gewinnen, aber die Band, die die zweite Stunde hier eröffnet, ich finde, die schwimmt da auch ganz oben mit. Das sind nämlich The Bad Falling Bostels. Das ist die neue Band von Hugo Egon Balder und die machen jetzt hier den Overdrive.

Na, das ist doch mal eine Neuentdeckung, oder? Zumindest für mich, denn also mir war dieser Song aus dem Jahr 1977 vorher völlig unbekannt. Barockes Arrangement, mehrstimmiger Gesang, wunderbar. Das war das Zweigroschenlied von 4 PS. Ein Flackern in der DDR-Musik, so habe ich es auf einer Internetseite gelesen. Ja, gemeint ist damit, diese Gruppe gab es tatsächlich nur 4 Jahre lang, gegründet von Mitgliedern der Band von Veronika Fischer. Und man könnte auch sagen, mit 4 PS in Richtung Pankow, denn genau diese legendäre Ostrock-Band entwickelte sich 1981 daraus. Ein Jahr später, 1982, da fand zum ersten Mal im Ostberliner Palast der Republik das Musikfestival Rock für den Frieden statt und dann bis 1987 immer einmal im Jahr und immer auch für mehrere Tage. Und man kann sagen, alle bekannten Bands der DDR traten hier auf. Zuletzt waren es 65, also das war wirklich ein echtes Spektakel. Mit dabei waren aber auch Latin Quarter, Udo Lindenberg, das ist ja bekannt, und Tom Robinson, der britische Musiker, der spielte 1982 mit der Band Enno 55. Und die waren 2 Jahre später wieder mit dabei. Das war das Jahr, als Bab wieder nach Hause fuhren, weil sie einen ganz bestimmten Song nicht spielen durften. Und da hat Wolfgang Niedecken entschieden, nein, dann bleiben wir nicht hier, dann fahren wir tatsächlich wieder nach Hause und wir treten hier nicht auf. Hier sind Enno 55 live auf dem Festival Rock für den Frieden mit einem Song, den auch Tom Robinson mitgeschrieben hat. Das ist

Time Waits for No One. Das ist das Original und es kommt von den Rolling Stones. Ulla Meinecke hat es wortwörtlich übersetzt, die Zeit wartet auf niemand. Von einem Album, das ausschließlich solche Coverversionen enthält. Und dieses Album heißt Löwen, 1991 ist es erschienen. Lohnt sich immer wieder da mal reinzuhören. Man findet Songs von Joe Jackson, den Eagles oder Bruce Springsteen. Auf Deutsch. Aus Vienna von Billy Joel, da hat Ulla Meinecke Da kommt ein Tag gemacht und hat dafür auch Lob vom Meister selbst bekommen. Billy Joel hat sich tatsächlich bei ihr für diese Interpretation bedankt. Ja, gecovert ist das eine, geklaut das andere. Ob nun bewusst oder unbewusst, das ist ja immer wieder ein großes Thema und immer wieder müssen sich Gerichte damit beschäftigen. Einer der aktuellsten Fälle, der mir jetzt eingefallen ist, ist Miley Cyrus. Die wurde ja verklagt, weil sie mit ihrem Welthit Flowers angeblich einen Song von Bruno Mars kopiert haben soll. Fury in the Slaughterhouse, die haben dieses Thema 1997 mal herrlich selbstironisch zusammengefasst. Man nehme ein bisschen R.E.M. und Sting, dann vielleicht noch einen Schuss Cure und einen kleinen Löffel Clash. Fertig ist der Fury-Song, denn alles in allem sind wir nur brillante Diebe. Brilliant Thieves.

Fury in the Slaughterhouse. So, und jetzt kurz vor dem Sportblock noch ein ganz kurzes Stückchen, und das ist garantiert nicht geklaut. Das ist ein Original. Es kommt von Jörn Schlüter und der kommt aus Bremen. Seine Band heißt Someday Jacob und das ist Leaving New York.

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1: Eine halbe Stunde noch das Deutschrock-Spezial Musik Made in Germany mit Bernd Schlieselmann. In den 80er, 90er Jahren, da hat er die Massen begeistert und die Stadien gefüllt. Am 20. Dezember 1989 trat Marius Müller-Westernhagen in der Dortmunder Westfalenhalle auf und aus diesem Konzert wurde wirklich das meistverkaufte Live-Album in Deutschland über 15 Monate lang ununterbrochen in den Charts. Halleluja!

psychedelischer Krautrock und dafür haben wir doch hier im Beatclub immer ein Plätzchen frei. Das war die Band Joy Unlimited und auch diese Stimme, die gehört auf jeden Fall in ein Deutschrock-Spezial. Das war die kraftvolle Stimme von Joy Fleming, neben Inga Rumpf sicherlich Deutschlands herausragendste Blues- und Soul-Sängerin. Man muss sagen, diese Frau aus der Pfalz hatte absolut internationales Niveau, wurde aber leider musikalisch oft unterschätzt. Und das eben war der Song Mr. Pseudonym aus den frühen 70ern. Und genau da bleiben wir auch noch eine kleine Weile, denn damals, Anfang der 70er, setzte sich in Chemnitz, das noch Karl-Marx-Stadt hieß, ein 11-jähriger Junge ans Klavier und er spielte eine Melodie, die ihm ganz spontan einfiel. Er war traurig, weil sein Vater die Familie verlassen wollte und deshalb war es auch eine traurige Melodie. Sein Name Dirk Michaelis und der wurde 1985 Sänger der Band Karussell. Da hatte er die Melodie immer noch im Kopf und mit dem Text der Schriftstellerin Gisela Steineckert wurde daraus dann eine der schönsten Liebesballaden der ostdeutschen Musikszene. Und im Herbst 89 wurde es sogar zur Wendehymne in der DDR als Kommentar auf die Fluchtwelle in Richtung Westen, als ich fortging.

Ja, es ist so bedauerlich, dass es diese Band nicht mehr gibt, Spliff. Und das war Labyrinth aus ihrem letzten Album, 1984 erschienen, Schwarz auf Weiß. Und wenn man sich diese Songs heute nochmal anhört, und die sind ja alle über 40 Jahre alt, dann stellt man fest, meine Güte, klingt das frisch und dynamisch, erstaunlich gut gealtert. Also Spliff, nicht nur deshalb, zählen immer noch zu meinen persönlichen Favorites der 80er. Im vergangenen Jahr, da wurden alle vier Alben neu auf Vinyl veröffentlicht, in unterschiedlichen Farben übrigens. Und da hat man natürlich spekuliert, gibt es möglicherweise eine Reunion? Aber das haben Reinhold Heil und Herwig Mitteregger kategorisch ausgeschlossen. Auch deshalb, weil Bassist Manne Präker bereits 2012 gestorben ist. Und das bestehende Werk stehe schließlich für sich, haben sie gesagt. Und das gilt auch für die nächste Band hier im Beatclub auf Bremen 1. Das sind Lake, die in den 70ern mit ihren ersten drei Alben wirklich eine Marke in der deutschen Rockmusik gesetzt haben. Feinster melodischer Rock, eingängige West Coast Harmonien und das aus Norddeutschland. Und genau dort knüpfen sie jetzt wieder an mit einem Album, das sinnigerweise Four heißt. So klingt Musik aus Husum in Nordfriesland, denn da hat die Band diese Songs aufgenommen. Einer davon kommt jetzt, das sind Lake mit All We Need.

Lake, All We Need aus ihrem aktuellen Album Four. Und das war der Beat Club mit dem Deutschrock-Spezial zum Abschluss der Einheitsfeier hier in Bremen. Ich hoffe, es hat Ihnen gefallen. Vielen Dank auf jeden Fall fürs Zuhören. Hier geht's gleich weiter mit Michelle Brückner in den nächsten 4 Stunden. Der Abend auf Bremen 1 bis 0 Uhr. Da wünsche ich viel Spaß. Und in einer Woche dann ein neuer Beat Club mit Lutz. Und er spielt dann unter anderem Musik von Sting, von Roger Taylor und Stevie Wonder. So, und mein Rausschmeißer heute, Rockhaus mit Tanzen mitten im November. Ich wünsche Ihnen einen schönen Abend. Machen Sie es gut. Tschüss.

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1: Ja, und ich kann natürlich auch nicht so tun, als wenn in Bremen seit Freitagnachmittag nicht irgendwas passiert wäre. Einen schönen guten Abend, hier ist der Beat Club mit Bernd Schlesemann am Mikrofon und dieser Beat Club heute im Zeichen der deutschen Einheit. Meine Güte, was war da alles los? Meine Güte, was war das voll? Dem Anlass angemessen heute also ein Deutschrock-Spezial. Musik made in Germany aus Ost und West, aus alten und neuen Ländern, eben aus Deutschland. Wir wissen ja, Geschichte wird gemacht, es geht voran.

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Zwei Stunden lang heute deutsche Musik hier im Beat Club auf Bremen 1. Und das waren Wolfsmond, die ihre Wurzeln hier in Bremen haben, gegründet von Jochen Peters, genannt Lou Lafayette. Und wenn der Begriff Laid Back bei irgendeiner Band zutrifft, dann doch wohl bei Wolfsmond. Das klang immer sehr entspannt, sehr cool und es war auch sicherlich von jemandem wie J.J. Cale inspiriert. Gerade ist übrigens eine neue Doppel-CD mit Songs aus ihren frühen Jahren von 1977 bis 1979 erschienen. Wolfsmond, für mich ist es Rock'n'Roll Part 1. So der Titel. Und für viele, die in der DDR aufgewachsen sind, war das der Rock'n'Roll Bataillon d'Amour von Silly, eine echte Ostrock-Hymne. Das gleichnamige Album, das war wirklich sehr stilprägend, poetische Texte dazu, atmosphärischer New Wave Sound. Und das alles, und das hören wir jetzt, wird getragen von der unvergleichlichen Sängerin Tamara Danz. Bataillon d'Amour.

Karat, Gewitterregen. Ich habe mir gedacht, naja, das passt vielleicht ganz gut in diese Zeit, wo dieser endlos lange Sommer irgendwann auch mal zu Ende geht. Aber auch der Herbst hat ja bekanntlich seine schönen Tage. Dieser Song, der stand immer irgendwie im Schatten der großen Karat-Hits über Siebenbrücken, Schwanenkönig und der blaue Planet. Völlig zu Unrecht, denn das ist schon ein bemerkenswertes Stück Popmusik. In den Strophen verspielt, folkloristisch, sehr eingängig und dann im Refrain kraftvoll und rockig. Und ich finde diesen Taktwechsel, ja, den haben Karat sehr gut hinbekommen. Gewitterregen 1979 erschienen. Im gleichen Jahr hat auch eine andere Band so richtig losgelegt. Bab. Ihr erstes Album kam damals auf den Markt, 1979, mit dem wunderbaren Titel Wolfgang Niedeckens Bab rockt andere kölsche Lieder. Ich glaube, sie haben recht schnell gemerkt, das ist jetzt nicht besonders griffig. Wir müssen das bei unseren späteren Alben ein bisschen ändern. Und das haben sie dann ja auch gemacht. 50 Jahre Bab, dieses Jubiläum, das zieht sich konzertmäßig schon durch das ganze Jahr. 45.000 Fans haben diese Kölner Institution erst im Juli in einem Stadionkonzert gefeiert. Und es geht weiter. Am 25. November, da gibt's in Lingen die Warm-Up-Show zur Wintertour. Und zwei Tage später, am 27.11., da treten Bab dann in Hamburg in der Barclays Arena auf. Zweites Konzert in Norddeutschland, da muss man ein bisschen länger warten. Das ist am 16. Dezember in Hannover. Und zwei Tage später, am 18.12., das große Finale. Wo? Na klar, in Köln, ist doch logisch. Und hier sind nun im Beat Club auf Bremen 1 Bab Live Waschsalon.

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1: Und den gibt's heute Abend mit Bernd Schlieselmann. Und ich präsentiere Ihnen heute ein Deutschrock-Spezial, Musik made in Germany. Und das war damals schon eine ziemliche Sensation, denn im Februar 1977 holte Mike Leckebusch die Pudis in den Musikladen von Radio Bremen, eine Ostband im Westfernsehen. Das kam aus bekannten Gründen nicht allzu häufig vor, wenn überhaupt. Wenn Träume sterben, hier sind die Pudis.

Ja, das war das Erste, was ich mit 15 von den Scorpions mitbekam. Das muss so 1978 gewesen sein, vielleicht war es auch schon Anfang 79. Is There Anybody There? Und ich habe extra nochmal nachgeguckt. Ja, festgehalten damals auf Kassette Nummer 87. Ja, und zu der Zeit, da kam irgendwann auch ein Mitschüler mit einem Scorpions-Album in die Klasse. Und ich weiß noch, dass ich mich echt über diesen Bandnamen lustig gemacht habe. So nach dem Motto, Skorpione, was soll das denn? Und er reagierte ganz cool und sagte, ja, findest du aber etwa origineller die Anfangsbuchstaben der Mitglieder? Ja, ich glaube, da habe ich dann nicht mehr so viel gesagt. Musikalisch, da ist Is There Anybody There für die Scorpions ja sehr ungewöhnlich, denn die Hardrocker aus Hannover auf dem Reggae-Trip hat's, glaube ich, nicht so oft gegeben. Und auf dem Reggae-Trip waren auch Ideal in einem ihrer bekanntesten Songs. Ideal, die Pioniere der neuen deutschen Welle. Und die waren schon da, als noch niemand von NDW sprach. Das, was da 1980 aus der noch geteilten Stadt Berlin kam, ja, das klang schroff, hektisch, bissig und sarkastisch und es klang eindeutig nach Punk und New Wave. Ideal waren auch optisch anders als die gängigen Bands damals zu der Zeit. Die Sängerin Annette Humpe, die hat bei den Auftritten gern mal eine weiße Kapitänsmütze aufgesetzt und die drei Herren trugen oft dunkle Anzüge und dann sangen sie über ein Leben zwischen Langeweile und Luxus.

Die DDR-Sehnsucht nach dem Süden, ja, kein Song vermittelte das wahrscheinlich besser als dieser von der Band Lift. Und dann kommt darin ja auch noch das Unwort vor, abhauen. Geht doch gar nicht, oder? Klar, dass die Zensurbehörden das damals kritisierten, aber verboten war der Song trotzdem nicht. Begründung, es ging ja schließlich um Zugvögel und nicht um Menschen. Progressive Rock war in den späten 70ern auch in den ostdeutschen Bundesländern angesagt und wer konnte, beschaffte sich natürlich Platten von Pink Floyd oder Yes oder man hörte eben diese Band Lift. Der Traum vom Abhauen, der erschien 1979 auf dem Album Meeresfahrt, aber tragischerweise waren Sänger und Songschreiber Henry Pacholski und Bassist Gerhard Zacher zu dem Zeitpunkt schon tot, denn beide starben bei einem Verkehrsunfall nach ihrer Tournee in Polen. Der Beat Club hier auf Bremen 1 mit dem Deutschrock-Spezial Musik Made in Germany und da darf die beste Band der Welt selbstverständlich nicht fehlen, die Ärzte. Im nächsten Jahr, da gehen sie wieder auf Tour, das Motto eine Gänsehaut nach dem anderen. In Bremen werden sie gleich zweimal auftreten und zwar am 8. und 9. Mai in der ÖVB Arena. Live konnte man die Ärzte auch schon mal in der Rock'n'Roll Realschule erleben. Dieser Titel ist angelehnt an Rock'n'Roll High School von den Ramones. Das war ein Unplugged-Album, das die Band 2002 im Albert-Schweitzer-Gymnasium in Hamburg aufgenommen hat. Und da war natürlich was los in der Aula, das kann man sich vorstellen. Hier sind die Ärzte live und Unplugged mit Komm zurück.

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1: Bekanntes und Unbekanntes, ergreifende Balladen und auch mitreißenden Rock. Alles mit dem Gütesiegel Made in Germany. Der Beat Club heute Abend mit einem Deutschrock-Spezial mit Bernd Schlesemann am Mikrofon. Und gleich in der zweiten Stunde mit dabei Karussell, Westernhagen, Fury in the Slaughterhouse und eine Band namens 4 PS. Die könnten natürlich einen Wettbewerb für den witzigsten Namen gewinnen, aber die Band, die die zweite Stunde hier eröffnet, ich finde, die schwimmt da auch ganz oben mit. Das sind nämlich The Bad Falling Bostels. Das ist die neue Band von Hugo Egon Balder und die machen jetzt hier den Overdrive.

Na, das ist doch mal eine Neuentdeckung, oder? Zumindest für mich, denn also mir war dieser Song aus dem Jahr 1977 vorher völlig unbekannt. Barockes Arrangement, mehrstimmiger Gesang, wunderbar. Das war das Zweigroschenlied von 4 PS. Ein Flackern in der DDR-Musik, so habe ich es auf einer Internetseite gelesen. Ja, gemeint ist damit, diese Gruppe gab es tatsächlich nur 4 Jahre lang, gegründet von Mitgliedern der Band von Veronika Fischer. Und man könnte auch sagen, mit 4 PS in Richtung Pankow, denn genau diese legendäre Ostrock-Band entwickelte sich 1981 daraus. Ein Jahr später, 1982, da fand zum ersten Mal im Ostberliner Palast der Republik das Musikfestival Rock für den Frieden statt und dann bis 1987 immer einmal im Jahr und immer auch für mehrere Tage. Und man kann sagen, alle bekannten Bands der DDR traten hier auf. Zuletzt waren es 65, also das war wirklich ein echtes Spektakel. Mit dabei waren aber auch Latin Quarter, Udo Lindenberg, das ist ja bekannt, und Tom Robinson, der britische Musiker, der spielte 1982 mit der Band Enno 55. Und die waren 2 Jahre später wieder mit dabei. Das war das Jahr, als Bab wieder nach Hause fuhren, weil sie einen ganz bestimmten Song nicht spielen durften. Und da hat Wolfgang Niedecken entschieden, nein, dann bleiben wir nicht hier, dann fahren wir tatsächlich wieder nach Hause und wir treten hier nicht auf. Hier sind Enno 55 live auf dem Festival Rock für den Frieden mit einem Song, den auch Tom Robinson mitgeschrieben hat. Das ist hier.

Time Waits for No One. Das ist das Original und es kommt von den Rolling Stones. Ulla Meinecke hat es wortwörtlich übersetzt, die Zeit wartet auf niemand. Von einem Album, das ausschließlich solche Coverversionen enthält. Und dieses Album heißt Löwen.

weil sie mit ihrem Welthit Flowers angeblich einen Song von Bruno Mars kopiert haben soll. Fury in the Slaughterhouse, die haben dieses Thema 1997 mal herrlich selbstironisch zusammengefasst. Man nehme ein bisschen R.E.M. und Sting, dann vielleicht noch einen Schuss Cure und einen kleinen Löffel Clash. Fertig ist der Fury-Song, denn alles in allem sind wir nur brillante Diebe. Brilliant Thieves.

Fury in the Slaughterhouse. So, und jetzt kurz vor dem Sportblock noch ein ganz kurzes Stückchen, und das ist garantiert nicht geklaut. Das ist ein Original. Es kommt von Jörn Schlüter und der kommt aus Bremen. Seine Band heißt Someday Jacob und das ist Leaving New York.

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1: Eine halbe Stunde noch das Deutschrock-Spezialmusik Made in Germany mit Bernd Schlieselmann. In den 80er, 90er Jahren, da hat er die Massen begeistert und die Stadien gefüllt. Am 20. Dezember 1989 trat Marius Müller-Westernhagen in der Dortmunder Westfalenhalle auf und aus diesem Konzert wurde wirklich das meistverkaufte Live-Album in Deutschland über 15 Monate lang ununterbrochen in den Charts. Halleluja!

psychedelischer Krautrock und dafür haben wir doch hier im Beatclub immer ein Plätzchen frei. Das war die Band Joy Unlimited und auch diese Stimme, die gehört auf jeden Fall in ein Deutschrock-Spezial. Das war die kraftvolle Stimme von Joy Fleming, neben Inga Rumpf sicherlich Deutschlands herausragendste Blues- und Soul-Sängerin. Man muss sagen, diese Frau aus der Pfalz hatte absolut internationales Niveau, wurde aber leider musikalisch oft unterschätzt. Und das eben war der Song Mr. Pseudonym aus den frühen 70ern. Und genau da bleiben wir auch noch eine kleine Weile, denn damals, Anfang der 70er, setzte sich in Chemnitz, das noch Karl-Marx-Stadt hieß, ein 11-jähriger Junge ans Klavier und er spielte eine Melodie, die ihm ganz spontan einfiel. Er war traurig, weil sein Vater die Familie verlassen wollte und deshalb war es auch eine traurige Melodie. Sein Name Dirk Michaelis und der wurde 1985 Sänger der Band Karussell. Da hatte er die Melodie immer noch im Kopf und mit dem Text der Schriftstellerin Gisela Steineckert wurde daraus dann eine der schönsten Liebesballaden der ostdeutschen Musikszene. Und im Herbst 89 wurde es sogar zur Wendehymne in der DDR als Kommentar auf die Fluchtwelle in Richtung Westen, als ich fortging.

Ja, es ist so bedauerlich, dass es diese Band nicht mehr gibt. Spliff. Und das war Labyrinth aus ihrem letzten Album, 1984 erschienen, Schwarz auf Weiß. Und wenn man sich diese Songs heute nochmal anhört, und die sind ja alle über 40 Jahre alt, dann stellt man fest, meine Güte, klingt das frisch und dynamisch, erstaunlich gut gealtert. Also Spliff, nicht nur deshalb, zählen immer noch zu meinen persönlichen Favorites der 80er. Im vergangenen Jahr, da wurden alle vier Alben neu auf Vinyl veröffentlicht, in unterschiedlichen Farben übrigens. Und da hat man natürlich spekuliert, gibt es möglicherweise eine Reunion? Aber das haben Reinhold Heil und Herwig Mitteregger kategorisch ausgeschlossen, auch deshalb, weil Bassist Manne Präker bereits 2012 gestorben ist. Und das bestehende Werk stehe schließlich für sich, haben sie gesagt. Und das gilt auch für die nächste Band hier im Beatclub auf Bremen 1. Das sind Lake, die in den 70ern mit ihren ersten drei Alben wirklich eine Marke in der deutschen Rockmusik gesetzt haben. Feinster melodischer Rock, eingängige West Coast Harmonien und das aus Norddeutschland. Und genau dort knüpfen sie jetzt wieder an mit einem Album, das sinnigerweise Four heißt. So klingt Musik aus Husum in Nordfriesland, denn da hat die Band diese Songs aufgenommen. Einer davon kommt jetzt, das sind Lake mit All We Need.

Blake, All We Need aus ihrem aktuellen Album Four. Und das war der Beat Club mit dem Deutschrock-Spezial zum Abschluss der Einheitsfeier hier in Bremen. Ich hoffe, es hat Ihnen gefallen. Vielen Dank auf jeden Fall fürs Zuhören. Hier geht's gleich weiter mit Michelle Brückner in den nächsten 4 Stunden. Der Abend auf Bremen 1 bis 0 Uhr. Da wünsche ich viel Spaß. Und in einer Woche dann ein neuer Beat Club mit Lutz. Und er spielt dann unter anderem Musik von Sting, von Roger Taylor und Stevie Wonder. So, und mein Rausschmeißer heute, Rockhaus mit Tanzen mitten im November. Ich wünsche Ihnen einen schönen Abend. Machen Sie es gut. Tschüss.

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1: Ja, und ich kann natürlich auch nicht so tun, als wenn in Bremen seit Freitagnachmittag nicht irgendwas passiert wäre. Einen schönen guten Abend, hier ist der Beat Club mit Bernd Schlesemann am Mikrofon und dieser Beat Club heute im Zeichen der deutschen Einheit. Meine Güte, was war da alles los? Meine Güte, was war das voll? Dem Anlass angemessen heute also ein Deutschrock-Spezial. Musik made in Germany aus Ost und West, aus alten und neuen Ländern, eben aus Deutschland. Wir wissen ja, Geschichte wird gemacht. Es geht voran.

Radio Rock'n'Roll. 2 Stunden lang heute deutsche Musik hier im Beat Club auf Bremen 1. Und das waren Wolfsmond, die ihre Wurzeln hier in Bremen haben. Gegründet von Jochen Peters, genannt Lou Lafayette. Und wenn der Begriff Laid Back bei irgendeiner Band zutrifft, dann doch wohl bei Wolfsmond. Das klang immer sehr entspannt, sehr cool und es war auch sicherlich von jemandem wie J.J. Cale inspiriert. Gerade ist übrigens eine neue Doppel-CD mit Songs aus ihren frühen Jahren von 1977 bis 79 erschienen. Wolfsmond, für mich ist es Rock'n'Roll Part 1. So der Titel. Und für viele, die in der DDR aufgewachsen sind, war das der Rock'n'Roll Bataillon d'Amour von Silly, eine echte Ostrock-Hymne. Das gleichnamige Album, das war wirklich sehr stilprägend, poetische Texte dazu, atmosphärischer New Wave Sound. Und das alles, und das hören wir jetzt, wird getragen von der unvergleichlichen Sängerin Tamara Danz. Bataillon d'Amour.

Erinnerung an eine kurze, leidenschaftliche Sommerromanze. Karat, Gewitterregen. Ich habe mir gedacht, naja, das passt vielleicht ganz gut in diese Zeit, wo dieser endlos lange Sommer irgendwann auch mal zu Ende geht. Aber auch der Herbst hat ja bekanntlich seine schönen Tage. Dieser Song, der stand immer irgendwie im Schatten der großen Karat-Hits über Siebenbrücken, Schwanenkönig und der blaue Planet. Völlig zu Unrecht, denn das ist schon ein bemerkenswertes Stück Popmusik. In den Strophen verspielt, folkloristisch, sehr eingängig und dann im Refrain kraftvoll und rockig. Und ich finde diesen Taktwechsel, ja, den haben Karat sehr gut hinbekommen. Gewitterregen 1979 erschienen. Im gleichen Jahr hat auch eine andere Band so richtig losgelegt. Bab. Ihr erstes Album kam damals auf den Markt, 1979, mit dem wunderbaren Titel Wolfgang Niedeckens Bab rockt andere kölsche Lieder. Ich glaube, sie haben recht schnell gemerkt, das ist jetzt nicht besonders griffig. Wir müssen das bei unseren späteren Alben ein bisschen ändern. Und das haben sie dann ja auch gemacht. 50 Jahre Bab, dieses Jubiläum, das zieht sich konzertmäßig schon durch das ganze Jahr. 45.000 Fans haben diese Kölner Institution erst im Juli in einem Stadionkonzert gefeiert. Und es geht weiter. Am 25. November, da gibt's in Lingen die Warm-Up-Show zur Wintertour. Und zwei Tage später, am 27.11., da treten Bab dann in Hamburg in der Barclays Arena auf. Zweites Konzert in Norddeutschland, da muss man ein bisschen länger warten. Das ist am 16. Dezember in Hannover. Und zwei Tage später, am 18.12., das große Finale. Wo? Na klar, in Köln, ist doch logisch. Und hier sind nun im Beatclub auf Bremen 1 Bab Live Waschsalon.

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1: Und den gibt's heute Abend mit Bernd Schlieselmann. Und ich präsentiere Ihnen heute ein Deutschrock-Spezial, Musik made in Germany. Und das war damals schon eine ziemliche Sensation, denn im Februar 1977 holte Mike Leckebusch die Pudis in den Musikladen von Radio Bremen, eine Ostband im Westfernsehen. Das kam aus bekannten Gründen nicht allzu häufig vor, wenn überhaupt. Wenn Träume sterben, hier sind die Pudis.

Ja, das war das Erste, was ich mit 15 von den Scorpions mitbekam. Das muss so 1978 gewesen sein, vielleicht war es auch schon Anfang 79. Is There Anybody There? Und ich habe extra nochmal nachgeguckt. Ja, festgehalten damals auf Kassette Nummer 87. Ja, und zu der Zeit, da kam irgendwann auch ein Mitschüler mit einem Scorpions-Album in die Klasse. Und ich weiß noch, dass ich mich echt über diesen Bandnamen lustig gemacht habe. So nach dem Motto, Skorpione, was soll das denn? Und er reagierte ganz cool und sagte, ja, findest du aber etwa origineller die Anfangsbuchstaben der Mitglieder? Ja, ich glaube, da habe ich dann nicht mehr so viel gesagt. Musikalisch, da ist Is There Anybody There für die Scorpions ja sehr ungewöhnlich, denn die Hardrocker aus Hannover auf dem Reggae-Trip hat's, glaube ich, nicht so oft gegeben. Und auf dem Reggae-Trip waren auch Ideal in einem ihrer bekanntesten Songs. Ideal, die Pioniere der neuen deutschen Welle. Und die waren schon da, als noch niemand von NDW sprach. Das, was da 1980 aus der noch geteilten Stadt Berlin kam, ja, das klang schroff, hektisch, bissig und sarkastisch und es klang eindeutig nach Punk und New Wave. Ideal waren auch optisch anders als die gängigen Bands damals zu der Zeit. Die Sängerin Annette Humpe, die hat bei den Auftritten gern mal eine weiße Kapitänsmütze aufgesetzt und die drei Herren trugen oft dunkle Anzüge und dann sangen sie über ein Leben zwischen Langeweile und Luxus.

Die DDR-Sehnsucht nach dem Süden, ja, kein Song vermittelte das wahrscheinlich besser als dieser von der Band Lift. Und dann kommt darin ja auch noch das Unwort vor, abhauen. Geht doch gar nicht, oder? Klar, dass die Zensurbehörden das damals kritisierten, aber verboten war der Song trotzdem nicht. Begründung, es ging ja schließlich um Zugvögel und nicht um Menschen. Progressive Rock war in den späten 70ern auch in den ostdeutschen Bundesländern angesagt und wer konnte, beschaffte sich natürlich Platten von Pink Floyd oder Yes oder man hörte eben diese Band Lift. Der Traum vom Abhauen, der erschien 1979 auf dem Album Meeresfahrt, aber tragischerweise waren Sänger und Songschreiber Henry Pacholski und Bassist Gerhard Zacher zu dem Zeitpunkt schon tot, denn beide starben bei einem Verkehrsunfall nach ihrer Tournee in Polen. Der Beat Club hier auf Bremen 1 mit dem Deutschrock-Spezial Musik Made in Germany und da darf die beste Band der Welt selbstverständlich nicht fehlen, die Ärzte. Im nächsten Jahr, da gehen sie wieder auf Tour, das Motto eine Gänsehaut nach dem anderen. In Bremen werden sie gleich zweimal auftreten und zwar am 8. und 9. Mai in der ÖVB Arena. Live konnte man die Ärzte auch schon mal in der Rock'n'Roll Realschule erleben. Dieser Titel ist angelehnt an Rock'n'Roll High School von den Ramones. Das war ein Unplugged-Album, das die Band 2002 im Albert-Schweitzer-Gymnasium in Hamburg aufgenommen hat. Und da war natürlich was los in der Aula, das kann man sich vorstellen. Hier sind die Ärzte live und Unplugged mit Komm zurück.

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1: 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Alles mit dem Gütesiegel Made in Germany. Der Beat Club heute Abend mit einem Deutschrock-Spezial mit Bernd Schlesemann am Mikrofon. Und gleich in der zweiten Stunde mit dabei Karussell, Westernhagen, Fury in the Slaughterhouse und eine Band namens 4 PS. Die könnten natürlich einen Wettbewerb für den witzigsten Namen gewinnen, aber die Band, die die zweite Stunde hier eröffnet, ich finde, die schwimmt da auch ganz oben mit. Das sind nämlich The Bad Falling Bostels. Das ist die neue Band von Hugo Egon Balder und die machen jetzt hier den Overdrive.

Na, das ist doch mal eine Neuentdeckung, oder? Zumindest für mich, denn also mir war dieser Song aus dem Jahr 1977 vorher völlig unbekannt. Barockes Arrangement, mehrstimmiger Gesang, wunderbar. Das war das Zweigroschenlied von 4 PS. Ein Flackern in der DDR-Musik, so habe ich es auf einer Internetseite gelesen. Ja, gemeint ist damit, diese Gruppe gab es tatsächlich nur 4 Jahre lang, gegründet von Mitgliedern der Band von Veronika Fischer. Und man könnte auch sagen, mit 4 PS in Richtung Pankow, denn genau diese legendäre Ostrock-Band entwickelte sich 1981 daraus. Ein Jahr später, 1982, da fand zum ersten Mal im Ostberliner Palast der Republik das Musikfestival Rock für den Frieden statt und dann bis 1987 immer einmal im Jahr und immer auch für mehrere Tage. Und man kann sagen, alle bekannten Bands der DDR traten hier auf. Zuletzt waren es 65, also das war wirklich ein echtes Spektakel. Mit dabei waren aber auch Latin Quarter, Udo Lindenberg, das ist ja bekannt, und Tom Robinson, der britische Musiker, der spielte 1982 mit der Band Enno 55. Und die waren 2 Jahre später wieder mit dabei. Das war das Jahr, als Bab wieder nach Hause fuhren, weil sie einen ganz bestimmten Song nicht spielen durften. Und da hat Wolfgang Niedecken entschieden, nein, dann bleiben wir nicht hier, dann fahren wir tatsächlich wieder nach Hause und wir treten hier nicht auf. Hier sind Enno 55 live auf dem Festival Rock für den Frieden mit einem Song, den auch Tom Robinson mitgeschrieben hat. Das ist hier.

Time Waits for No One. Das ist das Original und es kommt von den Rolling Stones. Ulla Meinecke hat es wortwörtlich übersetzt, die Zeit wartet auf niemand. Von einem Album, das ausschließlich solche Coverversionen enthält. Und dieses Album heißt Löwen, 1991 ist es erschienen. Lohnt sich immer wieder da mal reinzuhören. Man findet Songs von Joe Jackson, den Eagles oder Bruce Springsteen. Auf Deutsch. Aus Vienna von Billy Joel, da hat Ulla Meinecke Da kommt ein Tag gemacht und hat dafür auch Lob vom Meister selbst bekommen. Billy Joel hat sich tatsächlich bei ihr für diese Interpretation bedankt. Ja, gecovert ist das eine, geklaut das andere. Ob nun bewusst oder unbewusst, das ist ja immer wieder ein großes Thema und immer wieder müssen sich Gerichte damit beschäftigen. Einer der aktuellsten Fälle, der mir jetzt eingefallen ist, ist Miley Cyrus. Die wurde ja verklagt, weil sie mit ihrem Welthit Flowers angeblich einen Song von Bruno Mars kopiert haben soll. Fury in the Slaughterhouse, die haben dieses Thema 1997 mal herrlich selbstironisch zusammengefasst. Man nehme ein bisschen R.E.M. und Sting, dann vielleicht noch einen Schuss Cure und einen kleinen Löffel Clash. Fertig ist der Fury-Song, denn alles in allem sind wir nur brillante Diebe. Brilliant Thieves.

Fury in the Slaughterhouse. So, und jetzt kurz vor dem Sportblock noch ein ganz kurzes Stückchen, und das ist garantiert nicht geklaut. Das ist ein Original. Es kommt von Jörn Schlüter und der kommt aus Bremen. Seine Band heißt Someday Jacob und das ist Leaving New York.

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1: Eine halbe Stunde noch das Deutschrock-Spezialmusik Made in Germany mit Bernd Schlieselmann. In den 80er, 90er Jahren, da hat er die Massen begeistert und die Stadien gefüllt. Am 20. Dezember 1989 trat Marius Müller-Westernhagen in der Dortmunder Westfalenhalle auf und aus diesem Konzert wurde wirklich das meistverkaufte Live-Album in Deutschland über 15 Monate lang ununterbrochen in den Charts. Halleluja!

psychedelischer Krautrock und dafür haben wir doch hier im Beatclub immer ein Plätzchen frei. Das war die Band Joy Unlimited und auch diese Stimme, die gehört auf jeden Fall in ein Deutschrock-Spezial. Das war die kraftvolle Stimme von Joy Fleming, neben Inga Rumpf sicherlich Deutschlands herausragendste Blues- und Soul-Sängerin. Man muss sagen, diese Frau aus der Pfalz hatte absolut internationales Niveau, wurde aber leider musikalisch oft unterschätzt. Und das eben war der Song Mr. Pseudonym aus den frühen 70ern. Und genau da bleiben wir auch noch eine kleine Weile, denn damals, Anfang der 70er, setzte sich in Chemnitz, das noch Karl-Marx-Stadt hieß, ein 11-jähriger Junge ans Klavier und er spielte eine Melodie, die ihm ganz spontan einfiel. Er war traurig, weil sein Vater die Familie verlassen wollte und deshalb war es auch eine traurige Melodie. Sein Name Dirk Michaelis und der wurde 1985 Sänger der Band Karussell. Da hatte er die Melodie immer noch im Kopf und mit dem Text der Schriftstellerin Gisela Steineckert wurde daraus dann eine der schönsten Liebesballaden der ostdeutschen Musikszene. Und im Herbst 89 wurde es sogar zur Wendehymne in der DDR als Kommentar auf die Fluchtwelle in Richtung Westen, als ich fortging.

Ja, es ist so bedauerlich, dass es diese Band nicht mehr gibt, Spliff. Und das war Labyrinth aus ihrem letzten Album, 1984 erschienen, Schwarz auf Weiß. Und wenn man sich diese Songs heute nochmal anhört, und die sind ja alle über 40 Jahre alt, dann stellt man fest, meine Güte, klingt das frisch und dynamisch, erstaunlich gut gealtert. Also Spliff, nicht nur deshalb, zählen immer noch zu meinen persönlichen Favorites der 80er. Im vergangenen Jahr, da wurden alle vier Alben neu auf Vinyl veröffentlicht, in unterschiedlichen Farben übrigens. Und da hat man natürlich spekuliert, gibt es möglicherweise eine Reunion? Aber das haben Reinhold Heil und Herwig Mitteregger kategorisch ausgeschlossen. Auch deshalb, weil Bassist Manne Präker bereits 2012 gestorben ist. Und das bestehende Werk stehe schließlich für sich, haben sie gesagt. Und das gilt auch für die nächste Band hier im Beatclub auf Bremen 1. Das sind Lake, die in den 70ern mit ihren ersten drei Alben wirklich eine Marke in der deutschen Rockmusik gesetzt haben. Feinster melodischer Rock, eingängige West Coast Harmonien und das aus Norddeutschland. Und genau dort knüpfen sie jetzt wieder an mit einem Album, das sinnigerweise Four heißt. So klingt Musik aus Husum in Nordfriesland, denn da hat die Band diese Songs aufgenommen. Einer davon kommt jetzt, das sind Lake mit All We Need.

Lake, All We Need aus ihrem aktuellen Album 4. Und das war der Beat Club mit dem Deutschrock-Spezial zum Abschluss der Einheitsfeier hier in Bremen. Ich hoffe, es hat Ihnen gefallen. Vielen Dank auf jeden Fall fürs Zuhören. Hier geht's gleich weiter mit Michelle Brückner in den nächsten 4 Stunden. Der Abend auf Bremen 1 bis 0 Uhr. Da wünsche ich viel Spaß. Und in einer Woche dann ein neuer Beat Club mit Lutz. Und er spielt dann unter anderem Musik von Sting, von Roger Taylor und Stevie Wonder. So, und mein Rausschmeißer heute, Rockhaus mit Tanzen mitten im November. Ich wünsche Ihnen einen schönen Abend. Machen Sie es gut. Tschüss.

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1: Ja, und ich kann natürlich auch nicht so tun, als wenn in Bremen seit Freitagnachmittag nicht irgendwas passiert wäre. Einen schönen guten Abend, hier ist der Beat Club mit Bernd Schlesemann am Mikrofon und dieser Beat Club heute im Zeichen der deutschen Einheit. Meine Güte, was war da alles los? Meine Güte, was war das voll? Dem Anlass angemessen heute also ein Deutschrock-Spezial. Musik made in Germany aus Ost und West, aus alten und neuen Ländern, eben aus Deutschland. Wir wissen ja, Geschichte wird gemacht. Es geht voran.

Radio Rock'n'Roll. 2 Stunden lang heute deutsche Musik hier im Beat Club auf Bremen 1. Und das waren Wolfsmond, die ihre Wurzeln hier in Bremen haben. Gegründet von Jochen Peters, genannt Lou Lafayette. Und wenn der Begriff Laid Back bei irgendeiner Band zutrifft, dann doch wohl bei Wolfsmond. Das klang immer sehr entspannt, sehr cool und es war auch sicherlich von jemandem wie J.J. Cale inspiriert. Gerade ist übrigens eine neue Doppel-CD mit Songs aus ihren frühen Jahren von 1977 bis 1979 erschienen. Wolfsmond, für mich ist es Rock'n'Roll Part 1. So der Titel. Und für viele, die in der DDR aufgewachsen sind, war das der Rock'n'Roll Bataillon d'Amour von Silly, eine echte Ostrock-Hymne. Das gleichnamige Album, das war wirklich sehr stilprägend, poetische Texte dazu, atmosphärischer New Wave Sound. Und das alles, und das hören wir jetzt, wird getragen von der unvergleichlichen Sängerin Tamara Danz. Bataillon d'Amour.

Erinnerung an eine kurze, leidenschaftliche Sommerromanze. Karat, Gewitterregen. Ich habe mir gedacht, naja, das passt vielleicht ganz gut in diese Zeit, wo dieser endlos lange Sommer irgendwann auch mal zu Ende geht. Aber auch der Herbst hat ja bekanntlich seine schönen Tage. Dieser Song, der stand immer irgendwie im Schatten der großen Karat-Hits über Siebenbrücken, Schwanenkönig und der blaue Planet. Völlig zu Unrecht, denn das ist schon ein bemerkenswertes Stück Popmusik. In den Strophen verspielt, folkloristisch, sehr eingängig und dann im Refrain kraftvoll und rockig. Und ich finde diesen Taktwechsel, ja, den haben Karat sehr gut hinbekommen. Gewitterregen 1979 erschienen. Im gleichen Jahr hat auch eine andere Band so richtig losgelegt. Bab. Ihr erstes Album kam damals auf den Markt, 1979, mit dem wunderbaren Titel Wolfgang Niedeckens Bab rockt andere kölsche Lieder. Ich glaube, sie haben recht schnell gemerkt, das ist jetzt nicht besonders griffig. Wir müssen das bei unseren späteren Alben ein bisschen ändern. Und das haben sie dann ja auch gemacht. 50 Jahre Bab, dieses Jubiläum, das zieht sich konzertmäßig schon durch das ganze Jahr. 45.000 Fans haben diese Kölner Institution erst im Juli in einem Stadionkonzert gefeiert. Und es geht weiter. Am 25. November, da gibt's in Lingen die Warm-Up-Show zur Wintertour. Und zwei Tage später, am 27.11., da treten Bab dann in Hamburg in der Barclays Arena auf. Zweites Konzert in Norddeutschland, da muss man ein bisschen länger warten. Das ist am 16. Dezember in Hannover. Und zwei Tage später, am 18.12., das große Finale. Wo? Na klar, in Köln, ist doch logisch. Und hier sind nun im Beatclub auf Bremen 1 Bab Live Waschsalon.

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1: Und den gibt's heute Abend mit Bernd Schlieselmann. Und ich präsentiere Ihnen heute ein Deutschrock-Spezial, Musik made in Germany. Und das war damals schon eine ziemliche Sensation, denn im Februar 1977 holte Mike Leckebusch die Pudis in den Musikladen von Radio Bremen, eine Ostband im Westfernsehen. Das kam aus bekannten Gründen nicht allzu häufig vor, wenn überhaupt. Wenn Träume sterben, hier sind die Pudis.

Ja, das war das Erste, was ich mit 15 von den Scorpions mitbekam. Das muss so 1978 gewesen sein. Vielleicht war es auch schon Anfang 79. Is there anybody there? Und ich habe extra nochmal nachgeguckt. Ja, festgehalten damals auf Kassette Nummer 87. Ja, und zu der Zeit, da kam irgendwann auch ein Mitschüler mit einem Scorpions-Album in die Klasse. Und ich weiß noch, dass ich mich echt über diesen Bandnamen lustig gemacht habe. So nach dem Motto, Skorpione, was soll das denn? Und er reagierte ganz cool und sagte, ja, findest du aber etwa origineller die Anfangsbuchstaben der Mitglieder? Ja, ich glaube, da habe ich dann nicht mehr so viel gesagt. Musikalisch, da ist Is There Anybody There für die Scorpions ja sehr ungewöhnlich, denn die Hardrocker aus Hannover auf dem Reggae-Trip hat's, glaube ich, nicht so oft gegeben. Und auf dem Reggae-Trip waren auch Ideal in einem ihrer bekanntesten Songs. Ideal, die Pioniere der neuen deutschen Welle. Und die waren schon da, als noch niemand von NDW sprach. Das, was da 1980 aus der noch geteilten Stadt Berlin kam, ja, das klang schroff, hektisch, bissig und sarkastisch und es klang eindeutig nach Punk und New Wave. Ideal waren auch optisch anders als die gängigen Bands damals zu der Zeit. Die Sängerin Annette Humpe, die hat bei den Auftritten gern mal eine weiße Kapitänsmütze aufgesetzt und die drei Herren trugen oft dunkle Anzüge und dann sangen sie über ein Leben zwischen Langeweile und Luxus.

Die DDR-Sehnsucht nach dem Süden, ja, kein Song vermittelte das wahrscheinlich besser als dieser von der Band Lift. Und dann kommt darin ja auch noch das Unwort vor, abhauen. Geht doch gar nicht, oder? Klar, dass die Zensurbehörden das damals kritisierten, aber verboten war der Song trotzdem nicht. Begründung, es ging ja schließlich um Zugvögel und nicht um Menschen. Progressive Rock war in den späten 70ern auch in den ostdeutschen Bundesländern angesagt und wer konnte, beschaffte sich natürlich Platten von Pink Floyd oder Yes oder man hörte eben diese Band Lift. Der Traum vom Abhauen, der erschien 1979 auf dem Album Meeresfahrt, aber tragischerweise waren Sänger und Songschreiber Henry Pacholski und Bassist Gerhard Zacher zu dem Zeitpunkt schon tot, denn beide starben bei einem Verkehrsunfall nach ihrer Tournee in Polen. Der Beat Club hier auf Bremen 1 mit dem Deutschrock-Spezial Musik Made in Germany und da darf die beste Band der Welt selbstverständlich nicht fehlen, die Ärzte. Im nächsten Jahr, da gehen sie wieder auf Tour, das Motto eine Gänsehaut nach dem anderen. In Bremen werden sie gleich zweimal auftreten und zwar am 8. und 9. Mai in der ÖVB Arena. Live konnte man die Ärzte auch schon mal in der Rock'n'Roll Realschule erleben. Dieser Titel ist angelehnt an Rock'n'Roll High School von den Ramones. Das war ein Unplugged-Album, das die Band 2002 im Albert-Schweitzer-Gymnasium in Hamburg aufgenommen hat. Und da war natürlich was los in der Aula, das kann man sich vorstellen.

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1: Bekanntes und Unbekanntes, ergreifende Balladen und auch mitreißenden Rock, alles mit dem Gütesiegel Made in Germany. Der Beat Club heute Abend mit einem Deutschrock-Spezial mit Bernd Schlesemann am Mikrofon. Und gleich in der zweiten Stunde mit dabei Karussell, Westernhagen, Fury in the Slaughterhouse und eine Band namens 4 PS. Die könnten natürlich einen Wettbewerb für den witzigsten Namen gewinnen, aber die Band, die die zweite Stunde hier eröffnet, ich finde, die schwimmt da auch ganz oben mit. Das sind nämlich The Bad Falling Bostels. Das ist die neue Band von Hugo Egon Balder und die machen jetzt hier den Overdrive.

Na, das ist doch mal eine neue Entdeckung, oder? Zumindest für mich, denn also mir war dieser Song aus dem Jahr 1977 vorher völlig unbekannt. Barockes Arrangement, mehrstimmiger Gesang, wunderbar. Das war das Zweigroschenlied von 4 PS. Ein Flackern in der DDR-Musik, so habe ich es auf einer Internetseite gelesen. Ja, gemeint ist damit, diese Gruppe gab es tatsächlich nur 4 Jahre lang, gegründet von Mitgliedern der Band von Veronika Fischer. Und man könnte auch sagen, mit 4 PS in Richtung Pankow, denn genau diese legendäre Ostrock-Band entwickelte sich 1981 daraus. Ein Jahr später, 1982, da fand zum ersten Mal im Ostberliner Palast der Republik das Musikfestival Rock für den Frieden statt und dann bis 1987 immer einmal im Jahr und immer auch für mehrere Tage. Und man kann sagen, alle bekannten Bands der DDR traten hier auf. Zuletzt waren es 65, also das war wirklich ein echtes Spektakel. Mit dabei waren aber auch Latin Quarter, Udo Lindenberg, das ist ja bekannt, und Tom Robinson, der britische Musiker, der spielte 1982 mit der Band Enno 55. Und die waren 2 Jahre später wieder mit dabei. Das war das Jahr, als Bab wieder nach Hause fuhren, weil sie einen ganz bestimmten Song nicht spielen durften. Und da hat Wolfgang Niedecken entschieden, nein, dann bleiben wir nicht hier, dann fahren wir tatsächlich wieder nach Hause und wir treten hier nicht auf. Hier sind Enno 55 live auf dem Festival Rock für den Frieden mit einem Song, den auch Tom Robinson mitgeschrieben hat. Das ist Jericho.

Time Waits for No One. Das ist das Original und es kommt von den Rolling Stones. Ulla Meinecke hat es wortwörtlich übersetzt, die Zeit wartet auf niemand. Von einem Album, das ausschließlich solche Coverversionen enthält. Und dieses Album heißt Löwen, 1991 ist es erschienen. Lohnt sich immer wieder da mal reinzuhören. Man findet Songs von Joe Jackson, den Eagles oder Bruce Springsteen. Auf Deutsch. Aus Vienna von Billy Joel, da hat Ulla Meinecke Da kommt ein Tag gemacht und hat dafür auch Lob vom Meister selbst bekommen. Billy Joel hat sich tatsächlich bei ihr für diese Interpretation bedankt. Ja, gecovert ist das eine, geklaut das andere. Ob nun bewusst oder unbewusst, das ist ja immer wieder ein großes Thema und immer wieder müssen sich Gerichte damit beschäftigen. Einer der aktuellsten Fälle, der mir jetzt eingefallen ist, ist Miley Cyrus. Die wurde ja verklagt, weil sie mit ihrem Welthit Flowers angeblich einen Song von Bruno Mars kopiert haben soll. Fury in the Slaughterhouse, die haben dieses Thema 1997 mal herrlich selbstironisch zusammengefasst. Man nehme ein bisschen R.E.M. und Sting, dann vielleicht noch einen Schuss Cure und einen kleinen Löffel Clash. Fertig ist der Fury-Song, denn alles in allem sind wir nur brillante Diebe. Brilliant Thieves.

Fury in the Slaughterhouse. So, und jetzt kurz vor dem Sportblock noch ein ganz kurzes Stückchen, und das ist garantiert nicht geklaut. Das ist ein Original. Es kommt von Jörn Schlüter und der kommt aus Bremen. Seine Band heißt Someday Jacob und das ist Leaving New York.

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1: Eine halbe Stunde noch das Deutschrock-Spezialmusik Made in Germany mit Bernd Schlieselmann. In den 80er, 90er Jahren, da hat er die Massen begeistert und die Stadien gefüllt. Am 20. Dezember 1989 trat Marius Müller-Westernhagen in der Dortmunder Westfalenhalle auf und aus diesem Konzert wurde wirklich das meistverkaufte Live-Album in Deutschland über 15 Monate lang ununterbrochen in den Charts. Halleluja!

psychedelischer Krautrock und dafür haben wir doch hier im Beatclub immer ein Plätzchen frei. Das war die Band Joy Unlimited und auch diese Stimme, die gehört auf jeden Fall in ein Deutschrock-Spezial. Das war die kraftvolle Stimme von Joy Fleming, neben Inga Rumpf sicherlich Deutschlands herausragendste Blues- und Soul-Sängerin. Man muss sagen, diese Frau aus der Pfalz hatte absolut internationales Niveau, wurde aber leider musikalisch oft unterschätzt. Und das eben war der Song Mr. Pseudonym aus den frühen 70ern. Und genau da bleiben wir auch noch eine kleine Weile, denn damals, Anfang der 70er, setzte sich in Chemnitz, das noch Karl-Marx-Stadt hieß, ein 11-jähriger Junge ans Klavier und er spielte eine Melodie, die ihm ganz spontan einfiel. Er war traurig, weil sein Vater die Familie verlassen wollte und deshalb war es auch eine traurige Melodie. Sein Name Dirk Michaelis und der wurde 1985 Sänger der Band Karussell. Da hatte er die Melodie immer noch im Kopf und mit dem Text der Schriftstellerin Gisela Steineckert wurde daraus dann eine der schönsten Liebesballaden der ostdeutschen Musikszene. Und im Herbst 89 wurde es sogar zur Wendehymne in der DDR als Kommentar auf die Fluchtwelle in Richtung Westen, als ich fortging.

Ja, es ist so bedauerlich, dass es diese Band nicht mehr gibt. Spliff. Und das war Labyrinth aus ihrem letzten Album, 1984 erschienen, Schwarz auf Weiß. Und wenn man sich diese Songs heute nochmal anhört, und die sind ja alle über 40 Jahre alt, dann stellt man fest, meine Güte, klingt das frisch und dynamisch, erstaunlich gut gealtert. Also Spliff, nicht nur deshalb, zählen immer noch zu meinen persönlichen Favorites der 80er. Im vergangenen Jahr, da wurden alle vier Alben neu auf Vinyl veröffentlicht, in unterschiedlichen Farben übrigens. Und da hat man natürlich spekuliert, gibt es möglicherweise eine Reunion? Aber das haben Reinhold Heil und Herwig Mitteregger kategorisch ausgeschlossen. Auch deshalb, weil Bassist Manne Präker bereits 2012 gestorben ist. Und das bestehende Werk stehe schließlich für sich, haben sie gesagt. Und das gilt auch für die nächste Band hier im Beatclub auf Bremen 1. Das sind Lake, die in den 70ern mit ihren ersten drei Alben wirklich eine Marke in der deutschen Rockmusik gesetzt haben. Feinster melodischer Rock, eingängige West Coast Harmonien und das aus Norddeutschland. Und genau dort knüpfen sie jetzt wieder an mit einem Album, das sinnigerweise Four heißt. So klingt Musik aus Husum in Nordfriesland, denn da hat die Band diese Songs aufgenommen. Einer davon kommt jetzt, das sind Lake mit All We Need.

Blake, All We Need aus ihrem aktuellen Album Four. Und das war der B-Club mit dem Deutschrock-Spezial zum Abschluss der Einheitsfeier hier in Bremen. Ich hoffe, es hat Ihnen gefallen. Vielen Dank auf jeden Fall fürs Zuhören. Hier geht's gleich weiter mit Michelle Brückner in den nächsten 4 Stunden. Der Abend auf Bremen 1 bis 0 Uhr. Da wünsche ich viel Spaß. Und in einer Woche dann ein neuer B-Club mit Lutz. Und er spielt dann unter anderem Musik von Sting, von Roger Taylor und Stevie Wonder. So, und mein Rausschmeißer heute, Rockhaus mit Tanzen mitten im November. Ich wünsche Ihnen einen schönen Abend. Machen Sie es gut. Tschüss.

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1: Ja, und ich kann natürlich auch nicht so tun, als wenn in Bremen seit Freitagnachmittag nicht irgendwas passiert wäre. Einen schönen guten Abend, hier ist der Beat Club mit Bernd Schlesemann am Mikrofon und dieser Beat Club heute im Zeichen der deutschen Einheit. Meine Güte, was war da alles los? Meine Güte, was war das voll? Dem Anlass angemessen heute also ein Deutschrock-Spezial. Musik made in Germany aus Ost und West, aus alten und neuen Ländern, eben aus Deutschland. Wir wissen ja, Geschichte wird gemacht. Es geht voran.

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Zwei Stunden lang heute deutsche Musik hier im Beat Club auf Bremen 1. Und das waren Wolfsmond, die ihre Wurzeln hier in Bremen haben, gegründet von Jochen Peters, genannt Lou Lafayette. Und wenn der Begriff Laid Back bei irgendeiner Band zutrifft, dann doch wohl bei Wolfsmond. Das klang immer sehr entspannt, sehr cool und es war auch sicherlich von jemandem wie J.J. Cale inspiriert. Gerade ist übrigens eine neue Doppel-CD mit Songs aus ihren frühen Jahren von 1977 bis 1979 erschienen. Wolfsmond, für mich ist es Rock'n'Roll Part 1. So der Titel. Und für viele, die in der DDR aufgewachsen sind, war das der Rock'n'Roll Bataillon d'Amour von Silly, eine echte Ostrock-Hymne. Das gleichnamige Album, das war wirklich sehr stilprägend, poetische Texte dazu, atmosphärischer New Wave Sound. Und das alles, und das hören wir jetzt, wird getragen von der unvergleichlichen Sängerin Tamara Danz. Bataillon d'Amour.

Erinnerung an eine kurze, leidenschaftliche Sommerromanze. Karat, Gewitterregen. Ich habe mir gedacht, naja, das passt vielleicht ganz gut in diese Zeit, wo dieser endlos lange Sommer irgendwann auch mal zu Ende geht. Aber auch der Herbst hat ja bekanntlich seine schönen Tage. Dieser Song, der stand immer irgendwie im Schatten der großen Karat-Hits über Siebenbrücken, Schwanenkönig und der blaue Planet. Völlig zu Unrecht, denn das ist schon ein bemerkenswertes Stück Popmusik. In den Strophen verspielt, folkloristisch, sehr eingängig und dann im Refrain kraftvoll und rockig. Und ich finde diesen Taktwechsel, ja, den haben Karat sehr gut hinbekommen. Gewitterregen 1979 erschienen. Im gleichen Jahr hat auch eine andere Band so richtig losgelegt. Bab. Ihr erstes Album kam damals auf den Markt, 1979, mit dem wunderbaren Titel Wolfgang Niedeckens Bab rockt andere kölsche Lieder. Ich glaube, sie haben recht schnell gemerkt, das ist jetzt nicht besonders griffig. Wir müssen das bei unseren späteren Alben ein bisschen ändern. Und das haben sie dann ja auch gemacht. 50 Jahre Bab, dieses Jubiläum, das zieht sich konzertmäßig schon durch das ganze Jahr. 45.000 Fans haben diese Kölner Institution erst im Juli in einem Stadionkonzert gefeiert. Und es geht weiter. Am 25. November, da gibt's in Lingen die Warm-Up-Show zur Wintertour. Und zwei Tage später, am 27.11., da treten Bab dann in Hamburg in der Barclays Arena auf. Zweites Konzert in Norddeutschland, da muss man ein bisschen länger warten. Das ist am 16. Dezember in Hannover. Und zwei Tage später, am 18.12., das große Finale. Wo? Na klar, in Köln, ist doch logisch. Und hier sind nun im Beatclub auf Bremen 1 Bab Live Waschsalon.

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1: Und den gibt's heute Abend mit Bernd Schlieselmann. Und ich präsentiere Ihnen heute ein Deutschrock-Spezial, Musik made in Germany. Und das war damals schon eine ziemliche Sensation, denn im Februar 1977 holte Mike Leckebusch die Pudis in den Musikladen von Radio Bremen, eine Ostband im Westfernsehen. Das kam aus bekannten Gründen nicht allzu häufig vor, wenn überhaupt. Wenn Träume sterben, hier sind die Pudis.

Ja, das war das Erste, was ich mit 15 von den Scorpions mitbekam. Das muss so 1978 gewesen sein. Vielleicht war es auch schon Anfang 79. Is There Anybody There? Und ich habe extra nochmal nachgeguckt. Ja, festgehalten damals auf Kassette Nummer 87. Ja, und zu der Zeit, da kam irgendwann auch ein Mitschüler mit einem Scorpions-Album in die Klasse. Und ich weiß noch, dass ich mich echt über diesen Bandnamen lustig gemacht habe. So nach dem Motto, Skorpione, was soll das denn? Und er reagierte ganz cool und sagte, ja, findest du aber etwa origineller die Anfangsbuchstaben der Mitglieder? Ja, ich glaube, da habe ich dann nicht mehr so viel gesagt. Musikalisch, da ist Is There Anybody There für die Scorpions ja sehr ungewöhnlich, denn die Hardrocker aus Hannover auf dem Reggae-Trip hat's, glaube ich, nicht so oft gegeben. Und auf dem Reggae-Trip waren auch Ideal in einem ihrer bekanntesten Songs. Ideal, die Pioniere der neuen deutschen Welle. Und die waren schon da, als noch niemand von NDW sprach. Das, was da 1980 aus der noch geteilten Stadt Berlin kam, ja, das klang schroff, hektisch, bissig und sarkastisch und es klang eindeutig nach Punk und New Wave. Ideal waren auch optisch anders als die gängigen Bands damals zu der Zeit. Die Sängerin Annette Humpe, die hat bei den Auftritten gern mal eine weiße Kapitänsmütze aufgesetzt und die drei Herren trugen oft dunkle Anzüge und dann sangen sie über ein Leben zwischen Langeweile und Luxus.

Die DDR-Sehnsucht nach dem Süden, ja, kein Song vermittelte das wahrscheinlich besser als dieser von der Band Lift. Und dann kommt darin ja auch noch das Unwort vor, abhauen. Geht doch gar nicht, oder? Klar, dass die Zensurbehörden das damals kritisierten, aber verboten war der Song trotzdem nicht. Begründung, es ging ja schließlich um Zugvögel und nicht um Menschen. Progressive Rock war in den späten 70ern auch in den ostdeutschen Bundesländern angesagt und wer konnte, beschaffte sich natürlich Platten von Pink Floyd oder Yes oder man hörte eben diese Band Lift. Der Traum vom Abhauen, der erschien 1979 auf dem Album Meeresfahrt, aber tragischerweise waren Sänger und Songschreiber Henry Pacholski und Bassist Gerhard Zacher zu dem Zeitpunkt schon tot, denn beide starben bei einem Verkehrsunfall nach ihrer Tournee in Polen. Der Beatclub hier auf Bremen 1 mit dem Deutschrock-Spezial Musik Made in Germany und da darf die beste Band der Welt selbstverständlich nicht fehlen, die Ärzte. Im nächsten Jahr, da gehen sie wieder auf Tour, das Motto eine Gänsehaut nach dem anderen. In Bremen werden sie gleich zweimal auftreten und zwar am 8. und 9. Mai in der ÖVB Arena. Live konnte man die Ärzte auch schon mal in der Rock'n'Roll Realschule erleben. Dieser Titel ist angelehnt an Rock'n'Roll High School von den Ramones. Das war ein Unplugged-Album, das die Band 2002 im Albert-Schweitzer-Gymnasium in Hamburg aufgenommen hat. Und da war natürlich was los in der Aula, das kann man sich vorstellen. Hier sind die Ärzte live und Unplugged mit Komm zurück.

Na, das ist doch mal eine Neuentdeckung, oder? Zumindest für mich, denn also mir war dieser Song aus dem Jahr 1977 vorher völlig unbekannt. Barockes Arrangement, mehrstimmiger Gesang, wunderbar. Das war das Zweigroschenlied von 4 PS. Ein Flackern in der DDR-Musik, so habe ich es auf einer Internetseite gelesen. Ja, gemeint ist damit, diese Gruppe gab es tatsächlich nur 4 Jahre lang, gegründet von Mitgliedern der Band von Veronika Fischer. Und man könnte auch sagen, mit 4 PS in Richtung Pankow, denn genau diese legendäre Ostrock-Band entwickelte sich 1981 daraus. Ein Jahr später, 1982, da fand zum ersten Mal im Ostberliner Palast der Republik das Musikfestival Rock für den Frieden statt und dann bis 1987 immer einmal im Jahr und immer auch für mehrere Tage. Und man kann sagen, alle bekannten Bands der DDR traten hier auf. Zuletzt waren es 65, also das war wirklich ein echtes Spektakel. Mit dabei waren aber auch Latin Quarter, Udo Lindenberg, das ist ja bekannt, und Tom Robinson, der britische Musiker, der spielte 1982 mit der Band Enno 55. Und die waren 2 Jahre später wieder mit dabei. Das war das Jahr, als Bab wieder nach Hause fuhren, weil sie einen ganz bestimmten Song nicht spielen durften. Und da hat Wolfgang Niedecken entschieden, nein, dann bleiben wir nicht hier, dann fahren wir tatsächlich wieder nach Hause und wir treten hier nicht auf. Hier sind Enno 55 live auf dem Festival Rock für den Frieden mit einem Song, den auch Tom Robinson mitgeschrieben hat. Das ist Jericho.

Time Waits for No One. Das ist das Original und es kommt von den Rolling Stones. Ulla Meinecke es wortwörtlich übersetzt, die Zeit wartet auf niemand. Von einem Album, das ausschließlich solche Coverversionen enthält. Und dieses Album heißt Löwen, 1991 ist es erschienen. Lohnt sich immer wieder da mal reinzuhören. Man findet Songs von Joe Jackson, den Eagles oder Bruce Springsteen. Auf Deutsch. Aus Vienna von Billy Joel, da hat Ulla Meinecke Da kommt ein Tag gemacht und hat dafür auch Lob vom Meister selbst bekommen. Billy Joel hat sich tatsächlich bei ihr für diese Interpretation bedankt. Ja, gecovert ist das eine, geklaut das andere. Ob nun bewusst oder unbewusst, das ist ja immer wieder ein großes Thema und immer wieder müssen sich Gerichte damit beschäftigen. Einer der aktuellsten Fälle, der mir jetzt eingefallen ist, ist Miley Cyrus. Die wurde ja verklagt, weil sie mit ihrem Welthit Flowers angeblich einen Song von Bruno Mars kopiert haben soll. Fury in the Slaughterhouse, die haben dieses Thema 1997 mal herrlich selbstironisch zusammengefasst. Man nehme ein bisschen R.E.M. und Sting, dann vielleicht noch einen Schuss Cure und einen kleinen Löffel Clash. Fertig ist der Fury-Song, denn alles in allem sind wir nur brillante Diebe. Brilliant Thieves.

Fury in the Slaughterhouse. So, und jetzt kurz vor dem Sportblock noch ein ganz kurzes Stückchen, und das ist garantiert nicht geklaut. Das ist ein Original. Es kommt von Jörn Schlüter und der kommt aus Bremen. Seine Band heißt Someday Jacob und das ist Leaving New York.

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1: Eine halbe Stunde noch das Deutschrock-Spezial Musik Made in Germany mit Bernd Schlieselmann. In den 80er, 90er Jahren, da hat er die Massen begeistert und die Stadien gefüllt. Am 20. Dezember 1989 trat Marius Müller-Westernhagen in der Dortmunder Westfalenhalle auf und aus diesem Konzert wurde wirklich das meistverkaufte Live-Album in Deutschland über 15 Monate lang ununterbrochen in den Charts. Halleluja!

psychedelischer Krautrock und dafür haben wir doch hier im Beatclub immer ein Plätzchen frei. Das war die Band Joy Unlimited und auch diese Stimme, die gehört auf jeden Fall in ein Deutschrock-Spezial. Das war die kraftvolle Stimme von Joy Fleming, neben Inga Rump sicherlich Deutschlands herausragendste Blues- und Soul-Sängerin. Man muss sagen, diese Frau aus der Pfalz hatte absolut internationales Niveau, wurde aber leider musikalisch oft unterschätzt. Und das eben war der Song Mr. Pseudonym aus den frühen 70ern. Und genau da bleiben wir auch noch eine kleine Weile, denn damals, Anfang der 70er, setzte sich in Chemnitz, das noch Karl-Marx-Stadt hieß, ein 11-jähriger Junge ans Klavier und er spielte eine Melodie, die ihm ganz spontan einfiel. Er war traurig, weil sein Vater die Familie verlassen wollte und deshalb war es auch eine traurige Melodie. Sein Name Dirk Michaelis und der wurde 1985 Sänger der Band Karussell. Da hatte er die Melodie immer noch im Kopf und mit dem Text der Schriftstellerin Gisela Steineckert wurde daraus dann eine der schönsten Liebesballaden der ostdeutschen Musikszene. Und im Herbst 89 wurde es sogar zur Wendehymne in der DDR als Kommentar auf die Fluchtwelle in Richtung Westen, als ich fortging.

Ja, es ist so bedauerlich, dass es diese Band nicht mehr gibt, Spliff. Und das war Labyrinth aus ihrem letzten Album, 1984 erschienen, Schwarz auf Weiß. Und wenn man sich diese Songs heute nochmal anhört, und die sind ja alle über 40 Jahre alt, dann stellt man fest, meine Güte, klingt das frisch und dynamisch, erstaunlich gut gealtert. Also Spliff, nicht nur deshalb, zählen immer noch zu meinen persönlichen Favorites der 80er. Im vergangenen Jahr, da wurden alle vier Alben neu auf Vinyl veröffentlicht, in unterschiedlichen Farben übrigens. Und da hat man natürlich spekuliert, gibt es möglicherweise eine Reunion? Aber das haben Reinhold Heil und Herwig Mitteregger kategorisch ausgeschlossen. Auch deshalb, weil Bassist Manne Präker bereits 2012 gestorben ist. Und das bestehende Werk stehe schließlich für sich, haben sie gesagt. Und das gilt auch für die nächste Band hier im Beat Club auf Bremen 1. Das sind Lake, die in den 70ern mit ihren ersten drei Alben wirklich eine Marke in der deutschen Rockmusik gesetzt haben. Feinster melodischer Rock, eingängige West Coast Harmonien und das aus Norddeutschland. Und genau dort knüpfen sie jetzt wieder an mit einem Album, das sinnigerweise Four heißt. So klingt Musik aus Husum in Nordfriesland, denn da hat die Band diese Songs aufgenommen. Einer davon kommt jetzt, das sind Lake mit All We Need.

Lake, All We Need aus ihrem aktuellen Album Four. Und das war der B-Club mit dem Deutschrock-Spezial zum Abschluss der Einheitsfeier hier in Bremen. Ich hoffe, es hat Ihnen gefallen. Vielen Dank auf jeden Fall fürs Zuhören. Hier geht's gleich weiter mit Michelle Brückner in den nächsten 4 Stunden. Der Abend auf Bremen 1 bis 0 Uhr. Da wünsche ich viel Spaß. Und in einer Woche dann ein neuer B-Club mit Lutz. Und er spielt dann unter anderem Musik von Sting, von Roger Taylor und Stevie Wonder. So, und mein Rausschmeißer heute, Rockhaus mit Tanzen mitten im November. Ich wünsche Ihnen einen schönen Abend. Machen Sie es gut. Tschüss.

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1: Ja, und ich kann natürlich auch nicht so tun, als wenn in Bremen seit Freitagnachmittag nicht irgendwas passiert wäre. Einen schönen guten Abend, hier ist der Beat Club mit Bernd Schlesemann am Mikrofon und dieser Beat Club heute im Zeichen der deutschen Einheit. Meine Güte, was war da alles los? Meine Güte, was war das voll? Dem Anlass angemessen heute also ein Deutschrock-Spezial. Musik made in Germany aus Ost und West, aus alten und neuen Ländern, eben aus Deutschland. Wir wissen ja, Geschichte wird gemacht, es geht voran.